0: CDU-Politiker Stegemann spricht von Willkür und will auch Menschen, die weniger verdienen, zur Kasse bitten. Zuvor hatte er schon mit der Forderung für Wirbel gesorgt, Heimbewohner sollten gegebenenfalls erst ihr Haus oder ihre Wohnung verkaufen müssen, bevor die Gemeinschaft zahlt. Katrin Müller, Nachrichtenredaktion.
1: Wolfgang Kubicki ist neuer Bundesvorsitzender der FDP. Der 74-Jährige setzte sich beim Parteitag in Berlin in einer Kampfabstimmung gegen die Europapolitikerin Marie-Agnes Strack-Zimmermann durch. Diese kandidierte überraschend gegen ihn. Kubicki erhielt 390 Stimmen, Strack-Zimmermann 259. Kubicki soll nun schaffen, was dem bisherigen Vorsitzenden Christian Dürr seit seiner Wahl vor einem Jahr nicht gelang, die FDP aus der zunehmenden Bedeutungslosigkeit herauszuführen. Fernsehkoch Johann Lafer hat seine Krebserkrankung öffentlich gemacht. Der Bild sagte Lafer, dass er Lymphdrüsenkrebs habe. Die Krankheit sei bereits vor 2,5 Jahren entdeckt worden. Seit Anfang dieses Jahres kämpft der 68-jährige Österreicher mit Chemotherapie gegen den Krebs. Die Behandlung schlage an, sagte Lafer, das gebe ihm Kraft. Zum Fußball. Paris Saint-Germain hat die Champions League gewonnen. Die Franzosen besiegten im Finale in Budapest den FC Arsenal um Nationalspieler Kai Havertz mit 4:3 im Elfmeterschießen. Havertz zeigte sich trotz seines Führungstreffers bei Sky geknickt.
2: Ja, natürlich nicht sehr gut. Klar sind wir hingekommen, das Spiel zu gewinnen. Nichtsdestotrotz, glaube ich, können wir stolz auf die Saison sein. Wir haben die Meisterschaft gewonnen, aber natürlich so direkt am Spiel ist man dann schon ein bisschen angeschlagen, ja. Im Endeffekt ist es so gekommen, wie es gekommen ist, muss man akzeptieren. Nächstes Jahr versuchen wir es erneut.
1: Für Paris ist es der 2. Titel in der Königsklasse. Zum Wetter, die Vorhersage des Deutschen Wetterdienstes. Heute Nacht in der Südhälfte einzelne, im Westen auch häufiger Schauer und Gewitter, sonst meist trocken und teils klar, bei Tiefstwerten von 18 bis 7 Grad. Am Sonntag oft bewölkt und im Westen ab dem Vormittag Schauer und Gewitter, die sich ab dem Mittag dann über die Mitte und in den Süden ausbreiten. Im Norden meist trocken bei 18 bis 25 Grad, im Südwesten bis 30 Grad.
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1: Ich bin Diana Kramer. Zuletzt nahezu in die Bedeutungslosigkeit abgerutscht, will die FDP unter neuer Führung wieder durchstarten. Der bisherige Vizechef der Liberalen, Wolfgang Kubicki, wurde auf einem Parteitag in Berlin zum neuen Parteichef gewählt. Der 74-Jährige nahm die Wahl an.
2: Ich spüre die Bürde der Erwartungen und ich will versuchen, mit euch allen, mit Ihnen allen, dieser Bürde gerecht zu werden. Die erste Herausforderung ist Sachsen-Anhalt. Und ich werde alles tun, dass diese Wahl für die Freien Demokraten erfolgreich sind, weil wir Deutschland damit beweisen können, die Freien Demokraten sind wieder da.
1: Bis kurz vor der Wahl war Kubicki der einzige Kandidat. Überraschend trat dann die FDP-Europa- und Verteidigungspolitikerin Marie-Agnes Strack-Zimmermann an. Kubicki gewann mit 59%, Strack-Zimmermann kam auf 39%. Der ukrainische Präsident Selenskyj hat die Warnung vor einem neuen massiven russischen Luftangriff wiederholt. Diese Warnung habe Bestand und sie bleibe aktuell, sagte Selenskyj am Abend. Er forderte die Menschen in der Ukraine auf, Luftalarme nicht zu ignorieren. Die Flugabwehr sei zwar in Bereitschaft, Selenskyj räumte allerdings Probleme beim westlichen Nachschub für die Abwehr von ballistischen Raketen und Marschflugkörpern ein. Selten sorgte eine Sperrung einer Autobahn für so viel Aufsehen. Die Brenner-Autobahn im österreichischen Bundesland Tirol war wegen einer Demonstration am Samstag 8 Stunden lang dicht für Autofahrer. Das große Verkehrschaos blieb aber aus. Viele Reisende hatten umgeplant. Mit der Demonstration hatten Anwohner gegen die hohe Verkehrsbelastung auf der Alpenstrecke protestiert. Zum Fußball. Paris Saint-Germain hat die Champions League gewonnen. PSG bezwang im Finale in Budapest den FC Arsenal mit 4:3 im Elfmeterschießen.
3: Der Traum von Kai Havertz und dem FC Arsenal ist geplatzt. Und das, obwohl die Londoner im Finale einen Traumstart erwischten. Schon nach 6 Minuten traf der Nationalspieler zur Führung und Arsenal kontrollierte die Partie über weite Strecken. Nach einer Stunde der Ausgleich für Paris durch einen Strafstoß von Dembélé. Die Entscheidung fiel erst im Elfmeterschießen. Arsenals Eze schoss den Ball weit neben das Tor. Torwart Raya hielt einen Schuss des Parisers Nuno Mendes, aber dann schoss Arsenals Gabriel den Ball an die Latte. Die Entscheidung. Aus London, Philipp Detlefs.
1: Für Paris ist es nach dem letzten Jahr der 2. Titel in der Königsklasse. Zum Wetter, die Vorhersage des Deutschen Wetterdienstes. Der Sonntag bringt teilweise sehr unbeständiges Wetter, von der Mitte bis in den Süden und im Nordwesten heute teils kräftige Schauer und Gewitter, lokal mit Unwettergefahr. Zwischen Nordsee und Oder dagegen überwiegend trocken mit sonnigen Abschnitten. Die Höchstwerte heute zwischen 18 und 25 Grad im Norden, sonst bis 30 Grad. Am Montag dann vor allem in der Osthälfte Schauer bei Temperaturen von 20 bis 26 Grad.
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1: Ich bin Diana Kramer. Bundesforschungsministerin Dorothee Beer rechnet nicht mehr damit, dass die BAföG-Reform, die Union und SPD im Koalitionsvertrag angekündigt hatten, tatsächlich kommt. Es gäbe inzwischen in den Regierungsfraktionen keine Unterstützung mehr für das Vorhaben, sagte Beer den Funke-Zeitungen. Und sie zeigt Verständnis. Wenn Pflegebedürftige sparen sollen und beim Elterngeld gekürzt wird, könne man nicht an anderer Stelle große zusätzliche Leistungen versprechen. Zumal Studierende hierzulande ohne Studiengebühren in einer sehr privilegierten Situation sein, sagte Beer. Es sei kein Drama, neben dem Studium jobben zu gehen. Mit der BAföG-Reform sollten die Wohnkostenpauschale für Studierende, die nicht mehr zu Hause wohnen, und danach der BAföG-Grundbedarf steigen. Hamburg stimmt heute darüber ab, ob sich die Stadt um die Olympischen Spiele bewerben soll. Am Referendum beteiligen kann sich jeder ab 16 Jahren.
2: Bis 18 Uhr können die Bürgerinnen und Bürger abstimmen, ob sie die Olympischen Spiele in Hamburg wollen oder nicht. Ein vorläufiges Ergebnis soll noch am Abend vorliegen. Ende September entscheidet dann der Deutsche Olympische Sportbund, welche Stadt oder Region der deutsche Kandidat für die Spiele wird. Neben Hamburg sind auch Berlin, München und die Rhein-Ruhr-Region im Rennen. 2015 hatte sich in Hamburg bei einem Referendum eine knappe Mehrheit gegen Olympische Spiele in der Hansestadt ausgesprochen. Katrin Luxemburger, Hamburg.
1: Der Protesttag am Brenner gegen die hohe Verkehrsbelastung ist ohne das befürchtete Verkehrschaos zu Ende gegangen, trotz der stundenlangen Sperrung. Am Abend wurde der Alpenpass wieder freigegeben, aber auch danach gab es verhältnismäßig wenig Autoverkehr.
3: Normalerweise passieren jeden Tag zehntausende Fahrzeuge den Brenner. Die Verkehrsexperten gehen davon aus, dass viele Urlauber ihre Reise nach Italien oder von dort zurück wegen der Blockade nur verschoben haben und die Probleme noch kommen könnten. Aus Sicht der Organisatoren der Demonstration gegen die Verkehrsflut am Alpenpass dürfte ihr Protest ein Erfolg gewesen sein. 5000 Menschen demonstrierten auf der Autobahn sehr eindringlich gegen die Umweltbelastungen. Aus Matrei am Brenner, Matthias Röder.
1: Zum Sport. Paris Saint-Germain hat erneut die Fußball-Champions League gewonnen. Der französische Meister setzte sich im Finale in Budapest mit 4:3 im Elfmeterschießen gegen den FC Arsenal durch. Zum Wetter, die Vorhersage des Deutschen Wetterdienstes. Der Sonntag bringt teilweise sehr unbeständiges Wetter, von der Mitte bis in den Süden und im Nordwesten heute teils kräftige Schauer und Gewitter, lokal mit Unwettergefahr. Zwischen Nordsee und Oder dagegen überwiegend trocken mit sonnigen Abschnitten. Die Höchstwerte heute zwischen 18 und 25 Grad im Norden, sonst bis 30 Grad. Am Montag dann vor allem in der Osthälfte Schauer bei Temperaturen von 20 bis 26 Grad.
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1: Ich bin Diana Kramer. Wolfgang Kubicki ist neuer Bundesvorsitzender der FDP. Der 74-Jährige setzte sich beim Parteitag in Berlin in einer Kampfabstimmung gegen die Europapolitikerin Marie-Agnes Strack-Zimmermann durch. Diese kandidierte überraschend gegen ihn. Kubicki erhielt 390 Stimmen, Strack-Zimmermann 259. Kubicki soll die FDP nun aus der zunehmenden Bedeutungslosigkeit herausführen. Auf der dänischen Insel Anholt wurde der Kadaver des verendeten Buckelwals an Land gebracht. Ein Fahrzeug zog ihn mit einem Seil aus dem flachen Wasser auf den Strand. Kommende Woche soll der Kadaver direkt vor Ort untersucht werden.
2: Es war eine mühsame Aktion, denn die Arbeiter am Strand hatten vor allem ein Ziel, dass der Wal heile bleibt. Gar nicht so einfach bei einem so riesigen Tier mitten im Verwesungsprozess. Aber es gelang, unter den Augen von so einigen Schaulustigen. Eine Absperrung soll verhindern, dass sie dem Wal zu nahe kommen. Nun liegt das streng riechende Tier in der Sonne am Strand. Und das Warten auf die Obduktion hat begonnen. Aus Skandinavien, Julia Weschenbach.
1: Die Internationale Atomenergieorganisation untersucht einen möglichen Drohneneinschlag im russisch besetzten Atomkraftwerk Saporischschja im Südosten der Ukraine. Es wäre laut IAEA der erste Drohnenangriff seit April 2024 auf das Kraftwerksgelände. Die von Moskau eingesetzte Leitung des AKW und auch der Chef des staatlichen russischen Atomkonzerns machen für den Vorfall das ukrainische Militär verantwortlich. Demnach soll eine über ein Glasfaserkabel ferngesteuerte Drohne eingesetzt worden sein. Zum Fußball. Paris Saint-Germain hat seinen Titel verteidigt und zum zweiten Mal die Champions League gewonnen. Der französische Meister setzte sich im Finale von Budapest mit 4:3 im Elfmeterschießen gegen den FC Arsenal um Nationalspieler Kai Havertz durch. Havertz sagte nach dem Spiel bei Sky:
3: Ja, natürlich nicht sehr gut. Klar sind wir hingekommen, das Spiel zu gewinnen. Im Endeffekt ist es so gekommen, wie es gekommen ist, muss man akzeptieren. Nächstes Jahr versuchen wir es erneut.
1: Havertz hatte Arsenal in der 6. Minute in Führung geschossen. In Paris kam es nach dem Sieg von PSG zu Ausschreitungen. Vermummte griffen Einsatzkräfte mit Wurfgeschossen an, die reagierten mit Tränengas. Rund 80 Personen wurden festgenommen. Zum Wetter, die Vorhersage des Deutschen Wetterdienstes. Der Sonntag bringt teilweise sehr unbeständiges Wetter, von der Mitte bis in den Süden und im Nordwesten heute teils kräftige Schauer und Gewitter, lokal mit Unwettergefahr. Zwischen Nordsee und Oder dagegen überwiegend trocken mit sonnigen Abschnitten. Die Höchstwerte heute zwischen 18 und 25 Grad im Norden, sonst bis 30 Grad. Am Montag dann vor allem in der Osthälfte Schauer bei Temperaturen von 20 bis 26 Grad.
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2: Sie verderben sich mit allzu viel Logik und Vernunft ein paar schöne Momente. Verstand und Harmoniebedürfnis grenzen sich gegeneinander ab und bringen so herausfordernde Abwechslung in den Alltag.
1: Stier.
2: Dieser Tag bringt Ihnen Originalität, Mut und Tatkraft. Treten Sie aus Ihrem Schatten heraus und verwirklichen Sie, was Ihnen liegt.
1: Zwillinge.
2: Unbekanntes fasziniert Sie mehr als sonst. Wer anders denkt als Sie, interessiert Sie besonders. Dies kann viel Farbe in Ihr Leben bringen, jedoch auch Unruhe und Aufregung.
1: Krebs.
2: Sie würden heute Nachmittag am liebsten ein paar völlig unbeschwerte Stunden verbringen. Das ist auch die richtige Einstellung für diesen Tag. Gönnen Sie sich etwas Ruhe.
1: Löwe.
2: Die Hindernisse sind zwar nicht geringer, jedoch ist Ihre Kraft enorm. Auch jetzt läuft nichts von allein, doch Sie verfügen über die Energie, anders aufzutreten und anders zu handeln als bisher.
1: Jungfrau.
2: Sprechen Sie Ihre Gefühle aus. Vor allem in den Vormittagsstunden ist Ihr Denken mehr von einer warmen Herzlichkeit als von kühler Sachlichkeit geprägt. Eine günstige Gelegenheit für gute persönliche Gespräche.
1: Waage.
2: Sie können ein paar entspannte Stunden genießen und es sich gut gehen lassen.

0: passen Sie auf, dass Sie nicht Dinge ins Rollen bringen, die Sie gar nicht beabsichtigen. Im übertragenen und vielleicht auch im wörtlichen Sinne treten Sie stärker aufs Gas als üblich.
1: Steinbock.
0: Persönliche Freiheit ist Ihnen wichtig. Sie sind tolerant und gestehen auch anderen einen großen Freiraum zu. Besonders heute dürften Sie sich ausgesprochen wohlfühlen.
1: Wassermann.
0: Eine erhebliche Spannung liegt in der Luft. Vielleicht wird Ihnen der Alltag zu eng. Vielleicht überstürzen sich die Ereignisse. In der hektischen Stimmung neigen Sie dazu, unüberlegt zu handeln.
1: Fische.
0: Sie bringen Ihre Gefühle erst zum Ausdruck, wenn Sie sicher sind, dass diese auch anerkannt werden. Heute ist ein günstiger Tag dafür. Sie können Ihre Gefühle leichter zeigen, sind aber auch verletzlicher.
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1: Ich bin Uli Reitinger. Tausende Studenten in Deutschland hatten sich zum kommenden Wintersemester auf mehr BAföG eingestellt. Dazu wird es aber wohl nicht kommen. Forschungsministerin Baer sagte den Funke-Zeitungen, dass sie nicht mehr damit rechne, dass die Reform, die Union und SPD im Koalitionsvertrag angekündigt hatten, tatsächlich kommt.
2: Mit der BAföG-Reform sollten die Wohnkostenpauschale für Studierende, die nicht zu Hause wohnen, und danach der BAföG-Grundbedarf steigen. Noch im April hieß es, die Finanzierung steht. Inzwischen wollen die Regierungsfraktionen das Vorhaben aber nicht mehr unterstützen, sagte Baer, und sie zeigt Verständnis. Wenn Pflegebedürftige sparen sollen und beim Elterngeld gekürzt wird, könne man nicht an anderer Stelle große zusätzliche Leistungen versprechen. Es sei kein Drama, neben dem Studium jobben zu gehen. Diana Kramer, Nachrichtenredaktion.
1: Der Protesttag am Brenner gegen die Verkehrsflut ist ohne das befürchtete Verkehrschaos zu Ende gegangen und das trotz der stundenlangen Sperrung. Seit dem Abend ist der Alpenpass wieder freigegeben, aber auch danach gab es verhältnismäßig und auffallend wenig Autoverkehr.
3: Die Frage ist, wo sind die Urlauber? Am Freitag war es ruhig, gestern während der Sperre war es extrem ruhig. Normalerweise passieren jeden Tag zehntausende Fahrzeuge den Brenner. Die Verkehrsexperten gehen davon aus, dass viele Urlauber ihre Reise nach Italien oder von dort zurück wegen der Blockade nur verschoben haben und die Probleme noch kommen könnten. Aus Sicht der Organisatoren der Demonstration gegen die Verkehrsflut am Alpenpass dürfte ihr Protest ein Erfolg gewesen sein. Aus Matrei am Brenner, Matthias Röder.
1: Nach der Wahl von Wolfgang Kubicki zum neuen Parteichef setzt die FDP heute ihren Bundesparteitag in Berlin mit inhaltlichen Beratungen fort. Den Delegierten liegt ein Leitantrag des Bundesvorstands vor, der einen liberalen Neustart unseres Landes fordert. Enthalten sind viele bekannte Forderungen der FDP, zum Beispiel Bürokratie abbauen, Subventionen radikal kürzen, den Renteneintritt flexibler gestalten und wieder zur Atomenergie zurückzukehren. Zum Fußball. Paris Saint-Germain hat seinen Titel verteidigt und zum zweiten Mal in der Vereinsgeschichte die Champions League gewonnen. Der französische Meister setzte sich im Finale von Budapest gegen den FC Arsenal mit 4:3 im Elfmeterschießen durch. Für Arsenal ging der Traum vom historischen Triumph trotz eines frühen Treffers von Nationalspieler Kai Havertz nicht in Erfüllung. Das Wetter, die aktuelle Vorhersage des Deutschen Wetterdienstes. Heute wird es in weiten Teilen des Landes ziemlich unbeständig. Von der Mitte bis in den Süden und im Nordwesten ziehen teils kräftige Schauer und Gewitter durch. Örtlich besteht Unwettergefahr. Im Rest des Landes bleibt es meistens trocken. Hier zeigt sich auch mal die Sonne. Die Temperaturen heute 18 bis 25 Grad im Norden, sonst 25 bis 30 Grad. Morgen gibt es vor allem im Osten Schauer. Es wird mit 20 bis 26 Grad nicht mehr ganz so warm.
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1: Ich bin Uli Reitinger. Das BAföG wird möglicherweise doch nicht erhöht. Forschungsministerin Dorothee Bär rechnet nicht mehr mit einer schnellen Reform der Ausbildungsförderung. Sie habe gehört, dass die Reform von den Regierungsfraktionen nicht mehr unterstützt werde, sagte Bär den Funke-Zeitungen. Die Ministerin zeigte Verständnis dafür. Wenn man einerseits Kürzungen bei Pflegebedürftigen und beim Kindergeld vornehme, könne man nicht andererseits höhere Leistungen versprechen. Im Koalitionsvertrag hatten Union und SPD vereinbart, das BAföG anzuheben. Soll der Zugang zu sozialen Medien für Kinder und Jugendliche reguliert oder ganz verboten werden? Experten des Aktionsrats Bildung haben in der Debatte jetzt Stellung bezogen. Sie sprechen sich für ein Social-Media-Verbot in Grundschulen aus. Laut einem Gutachten des Aktionsrats steigt die Nutzung von Smartphones, Social Media und Social Gaming bereits im Grundschulalter deutlich an.
2: Aufmerksamkeitsstörungen, exzessives Nutzungsverhalten bis hin zu Sucht und Cybermobbing betreffen laut dem Gutachten immer öfter auch schon Grundschulkinder. Das Problem ist aus Sicht der Experten, dass die Informationen nicht mehr über Erwachsene gefiltert, sondern durch Algorithmen gesteuert werden. An kindgerechten Angeboten fehle es dagegen. Der Aktionsrat sieht hier die Schulen in der Pflicht, Kinder früh anzuleiten, sich sicher und verantwortungsvoll im digitalen Raum zu bewegen. Diana Kramer, Nachrichtenredaktion.
1: Einen Tag nach dem Ende der Brennersperre rechnet der österreichische Autofahrerclub ÖAMTC mit starkem Verkehr rund um den Alpenpass. Auch das Land Tirol wies darauf hin, dass der wieder einsetzende Transitverkehr heute zu Problemen auf der meistbefahrenen Nord-Süd-Verbindung der Alpen führen könne. Die 8-stündige Sperre des gesamten Brennerkorridors war gestern ohne das befürchtete Verkehrschaos verlaufen. Zum Fußball. Paris Saint-Germain hat die Champions League gewonnen. PSG bezwang im Finale in Budapest den FC Arsenal um Nationalspieler Kai Havertz mit 4:3 im Elfmeterschießen. Havertz zeigte sich trotz seines Führungstreffers bei Sky natürlich geknickt.
3: Nichtsdestotrotz, glaube ich, können wir stolz auf die Saison sein. Wir haben die Meisterschaft gewonnen, aber natürlich so direkt am Spiel ist man dann schon ein bisschen angeschlagen. Ja. Im Endeffekt ist es so gekommen, wie es gekommen ist, muss man akzeptieren. Nächstes Jahr versuchen wir es erneut.
1: Havertz hat keine Zeit, sich lange zu ärgern oder zu trauern. Er stößt am Dienstag in Chicago zur Nationalmannschaft hinzu und startet in die WM-Vorbereitung. Das Wetter, die aktuelle Vorhersage des Deutschen Wetterdienstes. Heute wird es in weiten Teilen des Landes ziemlich unbeständig. Von der Mitte bis in den Süden und im Nordwesten ziehen teils kräftige Schauer und Gewitter durch. Örtlich besteht Unwettergefahr. Im Rest des Landes bleibt es meistens trocken. Hier zeigt sich auch mal die Sonne. Die Temperaturen heute 18 bis 25 Grad im Norden, ansonsten 25 bis 30 Grad. Morgen gibt es vor allem im Osten Schauer und es wird mit 20 bis 26 Grad nicht mehr ganz so warm.
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4: Sie verderben sich mit allzu viel Logik und Vernunft ein paar schöne Momente. Verstand und Harmoniebedürfnis grenzen sich gegeneinander ab und bringen so herausfordernde Abwechslung in den Alltag.
1: Stier.
4: Dieser Tag bringt Ihnen Originalität, Mut und Tatkraft. Treten Sie aus Ihrem Schatten heraus und verwirklichen Sie, was Ihnen liegt.
1: Zwillinge.
4: Unbekanntes fasziniert Sie mehr als sonst. Wer anders denkt als Sie, interessiert sie besonders. Dies kann viel Farbe in ihr Leben bringen, jedoch auch Unruhe und Aufregung.
1: Krebs.
4: Sie würden heute Nachmittag am liebsten ein paar völlig unbeschwerte Stunden verbringen. Das ist auch die richtige Einstellung für diesen Tag. Gönnen Sie sich etwas Ruhe.
1: Löwe.
4: Die Hindernisse sind zwar nicht geringer, jedoch ist Ihre Kraft enorm. Auch jetzt läuft nichts von allein, doch Sie verfügen über die Energie, anders aufzutreten und anders zu handeln als bisher.
1: Jungfrau.
4: Sprechen Sie Ihre Gefühle aus. Vor allem in den Vormittagsstunden ist Ihr Denken mehr von einer warmen Herzlichkeit als von kühler Sachlichkeit geprägt. Eine günstige Gelegenheit für gute persönliche Gespräche.
1: Waage.
4: Sie können ein paar entspannte Stunden genießen und es sich gut gehen lassen. Am besten mit einem lieben Menschen. Wie wäre es, wenn Sie heute Vormittag selbst die Initiative dazu ergreifen würden?
1: Skorpion.
4: Um sich wohlzufühlen, brauchen Sie Regeln und einen Rahmen, der Sicherheit bietet. Ihr Innenleben möchten Sie nach Möglichkeit beherrschen.
1: Schütze.
4: Passen Sie auf, dass Sie nicht Dinge

0: Gehen auch anderen einen großen Freiraum zu. Besonders heute dürften sie sich ausgesprochen wohlfühlen.
1: Wassermann.
0: Eine erhebliche Spannung liegt in der Luft. Vielleicht wird ihnen der Alltag zu eng. Vielleicht überstürzen sich die Ereignisse. In der hektischen Stimmung neigen sie dazu, unüberlegt zu handeln.
1: Fische.
0: Sie bringen ihre Gefühle erst zum Ausdruck, wenn sie sicher sind, dass diese auch anerkannt werden. Heute ist ein günstiger Tag dafür. Sie können ihre Gefühle leichter zeigen, sind aber auch verletzlicher.
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1: Ich bin Uli Reitinger. Tausende Studierende in Deutschland hatten sich zum kommenden Wintersemester auf mehr BAföG eingestellt. Dazu wird es aber wohl nicht kommen. Forschungsministerin Bär sagte den Funke-Zeitungen, dass sie nicht mehr damit rechne, dass die Reform der Ausbildungsförderung, die Union und SPD im Koalitionsvertrag angekündigt hatten, tatsächlich kommt.
2: Mit der BAföG-Reform sollten die Wohnkostenpauschale für Studierende, die nicht zu Hause wohnen, und danach der BAföG-Grundbedarf steigen. Noch im April hieß es, die Finanzierung steht. Inzwischen wollen die Regierungsfraktionen das Vorhaben aber nicht mehr unterstützen, sagte Bär, und sie zeigt Verständnis. Wenn Pflegebedürftige sparen sollen und beim Elterngeld gekürzt wird, könne man nicht an anderer Stelle große zusätzliche Leistungen versprechen. Es sei kein Drama, neben dem Studium jobben zu gehen. Diana Kramer, Nachrichtenredaktion.
1: Einen Tag nach dem Ende der Brennersperre rechnet der österreichische Autofahrerclub ÖAMTC mit starkem Verkehr rund um den Alpenpass. Die 8-stündige Sperre des gesamten Brennerkorridors war gestern ohne Verkehrschaos verlaufen. Viele Autofahrer hielten sich offenbar an den Rat der Polizei, nicht nach Tirol und weiter nach Italien zu fahren. Es wurden nur 219 Lastwagen zurückgewiesen. Der Aktionsrat Bildung hat sich in die Debatte um Social-Media-Beschränkungen für Kinder und Jugendliche eingeschaltet. Er fordert sogar ein Social-Media-Verbot an Grundschulen. Die Gefahren und unerwünschten Nebenwirkungen von Social Media überlagern nach unserer Einschätzung mögliche positive Aspekte im Grundschulalter, heißt es vom Aktionsrat Bildung. Zum Fußball. Paris Saint-Germain hat die Fußball-Champions League gewonnen. PSG bezwang im Finale in Budapest den FC Arsenal mit 4:3 im Elfmeterschießen. Für Paris ist es der 2. Titel in der Königsklasse.
3: Der Traum von Kai Havertz und dem FC Arsenal ist geplatzt. Und das, obwohl die Londoner im Finale einen Traumstart erwischten. Schon nach 6 Minuten traf der Nationalspieler zur Führung und Arsenal kontrollierte die Partie über weite Strecken. Nach einer Stunde der Ausgleich für Paris durch einen Strafstoß von Dembélé. Die Entscheidung fiel erst im Elfmeterschießen. Arsenals Eze schoss den Ball weit neben das Tor. Torwart Raya hielt einen Schuss des Parisers Nuno Mendes, aber dann schoss Arsenals Gabriel den Ball an die Latte. Die Entscheidung. Aus London, Philipp Detlefs.
1: Die Saison im Vereinsfußball ist damit beendet, aber es geht direkt weiter mit der WM-Vorbereitung. Heute Abend trifft die deutsche Nationalmannschaft in einem Testspiel auf Finnland. Das Wetter, die aktuelle Vorhersage des Deutschen Wetterdienstes. Es wird in weiten Teilen des Landes ziemlich unbeständig heute. In der Mitte bis in den Süden und im Nordwesten ziehen teils kräftige Schauer und Gewitter durch. Örtlich besteht Unwettergefahr. Im Rest des Landes bleibt es meistens trocken. Hier zeigt sich auch mal die Sonne. Das Ganze bei 18 bis 25 Grad im Norden und bis zu 30 Grad im Rest des Landes. Morgen gibt es vor allem im Osten Schauer und es wird mit 20 bis 26 Grad nicht mehr ganz so warm.
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4: Willkommen zu meiner Last-Mai-Show. Gibt's nur hier und damit pur Blick zur Uhr. Es ist kurz nach 8 und in wenigen Augenblicken wird hin und wieder gelacht. Wir haben die Klassiker der Kurzgeschichten, das Beste aus den letzten 555 Jahren. Und wir haben natürlich die besten Schlager der mindestens letzten 60 Jahre. Noch sind wir im meteorologischen Frühling. Erst morgen ist Sommer, zumindest im Herzen und natürlich meteorologisch, wie gesagt. Und meteorologisch sind wir in Gedanken und Vorbereitungen im Herbst des nächsten Jahres. Weiter Blick und volle Fahrt voraus. 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

Beatrice Egli, jetzt und hier für immer. Radio Paloma natürlich mit 100% deutschen Schlagern. Ja, die Beatrice immer wieder gewünscht und von Ihnen und euch und natürlich gern gespielt. Ein Hit von ihrem Album Glücksgefühle. Und jetzt geht mit Gigi Anderson ein Wunsch in Erfüllung, der sich jahreszeitlich mit Mobilität befasst, die Sonne im Herzen trägt und das Eis tauen lässt. Und damit weiß jeder, wer sich diesen Kultschlager gewünscht hat. Natürlich Leonardo DiCaprio.

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0: Sie sind bei uns goldrichtig. 100% deutsche Schlager bei Radio Paloma. Und davon die ganz neuen, die hören Sie bei uns immer zuerst, ganz klar. Und das war eben ganz aktuell und dennoch unverwechselbar Patrick Lindner. So, und es wäre aus meiner Sicht oder nach meinem Appetit ein Kaffee vielleicht gar nicht mal so schlecht oder ein kleiner netter Energy-Drink. Zumindest wäre der noch etwas erfrischender, zumindest durch die Flügel, mit denen man sich Frischluft zuwedeln könnte. Und in dem Gebräu ist ja auch Taurin drin, dem man eine anregende Wirkung nachsagt. Ne? Stimmt aber gar nicht. Ich sage erstmal das, was alle, wenn nicht sogar einige wissen. Taurin ist eine Aminosulfonsäure, die in Energydrinks enthalten ist. Und ihr wird eine anregende Wirkung zugeschrieben. Zumal auch der Name für Stärke und Vitalität steht, kommt er doch vom griechischen Tauros. Und das heißt nicht Harald, sondern Stier. Das alles ist sowas von bekannt, dass ich es jetzt nicht wiederhole. Aber anregend wirkt in Energydrinks jedoch nicht das Taurin, sondern der hohe Gehalt an Koffein und Zucker. Ja, der menschliche Körper, der produziert auch selbst Taurin. Mal gucken. Ja, stimmt. Und Taurin schützt das Gewebe vor Oxidation und wirkt positiv auf den Stoffwechsel. Taurin ist übrigens nicht nur in Energydrinks, sondern auch in Shampoos, Duschgels und anderen Kosmetika zu finden. Und Achtung, liebe Tierfreunde, in Katzenfutter soll es bei Stubentigern für ein glänzendes Fell sorgen, glänzende Aussichten für Katze und Kater. Und das ist die leichte Überleitung zum Besuch von Herrn Grumpke bei Frau Stawetzki.
1: Tag, Frau Stawetzki.
2: Ach, guten Tag, Herr Grumpke.
1: Na, wie geht's? Was macht die Wohnung? Was machen Ihre 169 Katzen? Alle gesund?
2: Ach, alles bestens, danke der Nachfrage. Hm. Aber eines sage ich Ihnen, ich möchte auf gar keinen Fall 209 Katzen haben.
1: Warum nicht?
2: Ach, ich bitte Sie, Herr Grumpke, das wäre doch nun wirklich übertriebene Tierliebe.
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0: Sie hören Radio Paloma, 100% deutsche Schlager haben wir da für Sie. Weltreise mit Mary Rose, ja auch über Pfingsten waren Menschen im Urlaub, erholten sich und gönnten sich auch mal was. Und natürlich kommt man da auch ins Gespräch, beispielsweise über außergewöhnliche kulinarische Erlebnisse. Man könnte sagen, delikat essen.
1: Sagen Sie mal, Herr Ober, ist es denn in Ihrem Hilton Hotel schon mal vorgekommen, dass Sie einen Wunsch nicht erfüllen konnten?
2: Ja, leider ja nicht. Vor 4 Jahren verlangte ein Gast getoastete Ameisenbrüstchen. Stellen Sie sich das mal vor. Und genau an diesem Tag war unser Toaster nicht in Ordnung.

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0: Nicole und die Wahrscheinlichkeitsrechnung im deutschen Schlager von 1992. So ist das bei uns bei Radio Paloma. 100% deutsche Schlager am letzten Sonntag im Mai. Ja, so einen Sonntag bei Radio Paloma kann man sich schon gefallen lassen. Apropos gefallen, nicht immer gefallen kann in dieser Zeit die Zahlungsmoral vieler Kunden. Kennen Sie bestimmt auch, manchmal wartet man auf Erstattungen aller Art, aber nichts passiert. Aber wehe, man ist selbstsäumig, ne? Also die Problematik ist bekannt und nicht erst seit heute übrigens.
1: Chef, die Firma Brutschke will uns das Bestellte erst dann liefern, wenn wir die Rechnung bezahlt haben.
2: Wie bitte was? Ja, dann machen Sie mal die Bestellung wieder rückgängig. So lange können wir nicht warten.
0: Tja, Zeit ist Geld. Fällt mir in dem Moment ein. Kleiner Tipp beim Staubsaugen. Keine Musik über Kopfhörer hören. Habe gerade eine Stunde lang das Haus gesaugt und erst jetzt gemerkt, dass der Stecker nicht drin war. Ja, also das muss alles nicht sein. Jetzt Blick in die Stunde zwischen 9 und 10. 1994. Ich war mal wieder in einem spanischen Restaurant. Vor mir auf dem Tisch eine Portion Datteln im Speckmantel. Am Rande der Tanzfläche der spanische Tango-Teufelsgitarrist Davide de la Cruz und auf der Tanzfläche Christina Bach. Ja, damals nannten mich alle Fernando. Ja, schöne Erinnerung. Ich stehe natürlich und habe in Gedanken meinen Speckmantel abgeworfen. Und auch J. Kahn hören wir da.
3: Mein

Und jetzt wird schon wieder eingegossen. Espresso und Chianti, denn unser neuer Subchannel Party Extrem ist angesagt. Mountain Crew ist bereit. Und immer wenn etwas extrem wird, ist Horst nicht weit. Er sagte bereits heute früh, ich war gerade im Hallenbad und habe 3 Bahnen gezogen. Danach bin ich schwimmen gegangen. Schönen Sonntag allerseits.

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1: Im Studio Anna Löwer. Eine BAföG-Erhöhung hat aktuell wohl keine Chance. Das glaubt Bundesforschungsministerin Bär. Sie habe gehört, dass die Regierungsfraktionen die Reform nicht mehr unterstützen, sagte die CSU-Politikerin den Funke-Zeitungen. Sie verweist auf Kürzungen bei der Pflege und beim Kindergeld. Da könne es nicht woanders höhere Leistungen geben. In Deutschland fehlen rund 2000 Staatsanwälte. Das beklagt der Deutsche Richterbund. Verbandschef Rehbehn sagte der Bild am Sonntag, dass in fast allen Bundesländern 3 Ermittler die Arbeit von 4 machen. Strafverfahren würden dadurch immer länger dauern. Der neue FDP-Chef Kubicki will das Profil seiner Partei schärfen und bei politischen Streitfragen Gegenwind in Kauf nehmen. Bei seiner Rede auf dem Parteitag in Berlin sagte er, der Debattenraum in Deutschland werde immer kleiner. Reale Probleme wie die Migrationspolitik würden automatisch ins rechte Lager abgeschoben. Paris Saint-Germain hat den Titel in der Fußball-Champions League verteidigt. PSG gewann das Finale in Budapest gegen den FC Arsenal 5:4 nach Elfmeterschießen. Nach der regulären Spielzeit hat es 1:1 gestanden.
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1: In Görlitz steht heute die zweite Runde der Oberbürgermeisterwahl an. Amtsinhaber Octavian Urso von der CDU und AfD-Herausforderer Sebastian Wippel treten gegeneinander an. Dieses Duell gab es bereits 2019. Im Dreiländereck stehen heute historische Umgebindehäuser im Fokus. Mehr als 150 in Tschechien, Polen und Sachsen öffnen ihre Türen für Besucher, um die europaweit einzigartige Fachwerkbauweise zu präsentieren. Allein in Sachsen stehen gut 6.500 dieser Häuser unter Denkmalschutz.
0: Das Wetter für unsere Region.
2: Dank KI jetzt noch genauer. Viele Wolken ziehen jetzt rein, zwischendurch blinzelt aber auch noch die Sonne durch. Im Südwesten kann es am Vormittag vereinzelt schon mal nass werden mit einem Gewitter. Am Nachmittag ist dann erstmal wieder etwas Luft und es bleibt öfter trocken bei 24 bis 26 Grad. Zum Abend wird es dann wieder deutlich ungemütlicher mit vielen Schauern, teils kräftigen Gewittern und vereinzelt auch Sturmböen. Der Radio Paloma Wettertrend. Morgen zieht der Regen ab, danach viele Wolken und ab und zu ein Schauer bei maximal 22 Grad. Dienstag freundlicher und wärmer, Mittwoch wieder öfter nass und gewittrig.
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2: Im Moment ist alles frei, es gibt keine Staus.
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3: Fröhlichen guten Sonntagmorgen, möglichst ohne Sorgen allerseits. Wir haben es kurz nach 9 und müssen uns traditionell um diese Zeit nicht mehr scheuen, das Radio etwas lauter zu machen. Es ist ja schon lange hell und die Zeit vergeht schnell. Nicht, dass Ihnen und Euch etwas entgeht. Beispielsweise unser Titel zum Auftakt in die Stunde vor 10. Da fliegt Jay Kahns Bumerang durch die Gegend. Also volle Fahrt voraus. Konkret meine ich natürlich unser Motto, eine Seefahrt, die ist lustig. 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Start in die Stunde mit Jay Kahn. Er wirft, ich fange seine Bumerang. Es ist natürlich Quatsch, aber ich wollte mir einen Reim drauf machen.

Musik und Schluss zum Wochenschluss bei uns bei Radio Paloma. 100% deutsche Schlager am Mikrofon. Harald Fernando Selke. Das war der legendäre Tango von 1992. Die Geschichte habe ich Ihnen kurz vor neun erzählt. Ja, das Leben kann so bunt sein. Auch im Zweivierteltakt normalerweise ja ein Marsch. Links, zwei, drei, vier. Ne? Darauf komme ich dann heute nochmal zurück. Eher leicht, gar nicht schwer. Denn es geht zur Bundeswehr. So, und nach diesem tänzerischen Glanzpunkt und dem Ausblick auf noch mehr glitzert und funkelt es locker weiter. Thomas Anders und Florian Silbereisen übernehmen.

0: Sonja Liebing quasi in vollendeter Gegenwart und somit perfekt wie dieser Radiosender. 100% deutsche Schlager bei Radio Paloma. Und jetzt heißt es, wir erinnern uns einmal an Herrn Stemmler. Ja, heute nämlich Silberhochzeit. Silberhochzeit für Herrn Stemmler und seine liebe Frau, die Bärbel. Und wir erinnern daran, wie es damals eigentlich war, so kurz vor der Hochzeit. Es wurde sehr, sehr spannend, denn Herr Stemmler überlegte, Mensch, was mache ich bloß? Bin ich hier richtig? Wir werden uns das mal anhören, denn mittlerweile sind die beiden wirklich glücklich verheiratet. Und damals waren sie auch glücklich, denn damals gab es noch die D-Mark.
1: Guten Tag.
2: Guten Tag, Herr Stemmler.
1: Ja, also.
2: Ja, heute ist Ihre Trauung, lieber Herr Stemmler, mit Fräulein Bärbel.
1: Ja, ja. Sind denn hier meine Papiere alle soweit fertig?
2: Ach, aber ja, Herr Stemmler, alles ist fertig.
1: Ja, naja, das ist schlecht.
2: Schlecht? Ja, aber warum denn?
1: Wissen Sie, also das passiert ja schon mal. Ich möchte nämlich, eigentlich möchte ich lieber die Veronika, also Bärbels Schwester, heiraten.
2: Also die Schwester der Braut?
1: Wenn man so will, ja.
2: Aha, naja, das ist eigentlich eine Kleinigkeit, Herr Stemmler.
1: Ja?
2: Ja, da schreibe ich einfach mal die Papiere schnell um.
1: Ah, das ist ja nett.
2: Ja,
1: das ist ja nett.
2: Es ist auch gar kein Problem. Das kostet dann allerdings nochmal 2,78 Mark.
1: Ach, naja. Dann lassen Sie es mal so, wie es ist.
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Radio Paloma, Rosanna Rocci. Viel Gefühl, das passt natürlich zur letzten Open-Moor-Party im Mai. Wobei heute Nachmittag geht hier natürlich auch die Post ab. Jetzt aber noch Musik und Stuss zum Wochenschluss. Folge 27.432. Das ist aber nur ein Schätzwert. 100% deutsche Schlager, das ist kein Schätzwert. Und jetzt ein Maien-Dialog am Sonntag. Eine Aufzeichnung vom vergangenen Mittwoch. Wie heißen Sie? Erik mit K. Und Ihr Nachname? Mit K. Das habe ich, Erik. Wie ist der Nachname? Mein Nachname ist mit K. Moment, Sie heißen Erik Erik? Mein Nachname ist mit K. Einen Augenblick, ich verstehe nicht. Mein Nachname buchstabiert ist M-I-T-K-A. Mit K, in einem Wort. Ach so, schauen Sie mal, ist das jetzt so richtig? Nein, Erik mit

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0: Siehste, ich wollte gerade noch einen 30-Euro-Schein locker machen, aber nichts geht mehr. Das sagt mein französischer Brieffreund auch immer, Pia Sophie, mit niegelnagelneuer Wortmusikansage. Die neuen deutschen Schlager hier immer zuerst. Radio Paloma zugleich 100% deutscher Schlager im Mai. Also ich weiß nicht, wie ich jetzt drauf komme. Jedenfalls, ich habe gestern mal Helga gefragt, wie sie sich in einem Satz beschreiben würde. Und die Helga sagt, also ich bin die, die morgens die Handtasche in die Mülltonne schmeißt und mit dem Müllbeutel zur Arbeit fährt. Wie gesagt, das nur nebenbei. Ja, ich habe auch gelacht. Bloß schneller, ne? Und kürzer. Und jetzt schnell das Niveau hoch in dieser Sendung. Bitte bleiben Sie trotzdem. Denn der große deutsche Denker und Dichter Bertolt Brecht war für sein besonderes Theater, für seine Dramen und Gedichte bekannt und für seine Kalendergeschichten. Wir auch.
1: Frau Suppke.
2: Ja, Herr Direktor?
1: Hören Sie, was steht denn kommende Woche auf meinem Terminkalender?
2: Oh, Moment, Herr Direktor. Also da steht Montag.
1: Ja.
2: Dann Dienstag. Ach, und hier steht noch Mittwoch.
0: Naja gut, so riesig war jetzt der Unterschied zwischen Helga und Frau Suppke auch wieder nicht. Jetzt aber blicken wir in die Stunde nach 10. Hochspannung dank Michelle, so war es schon 1995. Das wird dann höchste Kultschlagerzeit nach 10 und die aktuellen Hits haben wir natürlich auch dabei.
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0: Also dieser Wunsch von Hamburg Johnny ist für mich nachvollziehbar. Das ging mir ähnlich, damals hat's dann aber gedauert, muss ich sagen. War dann aber auch schnell wieder vorbei, war aber ein schöner Nachmittag. Und im Radio sang Chris Roberts.

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2: Sie verderben sich mit allzu viel Logik und Vernunft ein paar schöne Momente. Verstand und Harmoniebedürfnis grenzen sich gegen

0: selbst die Initiative dazu ergreifen würden.
1: Skorpion.
0: Um sich wohlzufühlen, brauchen sie Regeln und einen Rahmen, der Sicherheit bietet. Ihr Innenleben möchten sie nach Möglichkeit beherrschen.
1: Schütze.
0: Passen sie auf, dass sie nicht Dinge ins Rollen bringen, die sie gar nicht beabsichtigen. Im übertragenen und vielleicht auch im wörtlichen Sinne treten sie stärker aufs Gas als üblich.
1: Steinbock.
0: Persönliche Freiheit ist ihnen wichtig. Sie sind tolerant und gestehen auch anderen einen großen Freiraum zu. Besonders heute dürften sie sich ausgesprochen wohlfühlen.
1: Wassermann.
0: Eine erhebliche Spannung liegt in der Luft. Vielleicht wird ihnen der Alltag zu eng. Vielleicht überstürzen sich die Ereignisse. In der hektischen Stimmung neigen sie dazu, unüberlegt zu handeln.
1: Fische.
0: Sie bringen ihre Gefühle erst zum Ausdruck, wenn sie sicher sind, dass diese auch anerkannt werden. Heute ist ein günstiger Tag dafür. Sie können ihre Gefühle leichter zeigen,

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1: Ich bin Uli Reitinger. Forschungsministerin Bär hat die im Koalitionsvertrag verabredete BAföG-Erhöhung abgeschrieben. Sie rechnet nicht mehr mit einer schnellen Reform der Ausbildungsförderung, sagte sie in den Funke-Zeitungen. Die Regierungsfraktionen unterstützen die Reform nicht mehr und das kann Bär gut verstehen. Denn wenn man bei Pflegebedürftigen oder beim Kindergeld kürze, könne man nicht an anderer Stelle höhere Leistungen versprechen, sagt Bär. Die FDP setzt ihren Bundesparteitag in Berlin heute mit inhaltlichen Beratungen fort. Zum Auftakt des Parteitags gestern hatten die Delegierten den bisherigen Vizechef Wolfgang Kubicki zum neuen Bundesvorsitzenden gewählt. Der 74-Jährige setzte sich gegen Europapolitikerin Marie-Agnes Strack-Zimmermann durch, die überraschend auch angetreten war.
2: Die überraschende Kampfabstimmung zeigte deutlich, die FDP ist gespalten in zwei Lager. Wahlverliererin Strack-Zimmermann bot Kubicki aber ihre Unterstützung an und beide versicherten später, jetzt geht es vor allem darum, die FDP wieder stark zu machen. Heute wollen die Liberalen über die stockenden Reformen sprechen. Sie verlangen wörtlich einen Befreiungsschlag. Die Positionen sind dabei typisch FDP. Bürokratie abbauen, Subventionen kürzen, die Schuldenbremse wieder einhalten und ein einfaches Steuersystem einführen. Ursula Winkler, Nachrichtenredaktion.
1: Bei den Landtagswahlen im Herbst könnte eine Regierungsbildung unter Umständen nur möglich sein, wenn sie von den Linken oder der AfD unterstützt wird. Die Union-Anhänger würden laut einer Umfrage dann am ehesten eine Kooperation der CDU mit den Linken befürworten. 48% der Unionsanhänger antworteten entsprechend. 27% würden das lieber mit der AfD sehen. Nur noch zum Sport. Die deutsche Fußballnationalmannschaft will mit einem positiven Gefühl zur WM in die USA fliegen. Beim letzten Testspiel in Deutschland trifft das Team am Abend in Mainz auf Finnland.
3: Die WM-Euphorie ist noch eher verhalten, doch das könnte sich ändern mit einem überzeugenden Sieg gegen Finnland. Auf der anderen Seite, wenn das deutsche Team hier in Mainz patzt, droht ein Stimmungsdämpfer. Bundestrainer Nagelsmann setzt im Sturm auf den Stuttgarter Dennis Undav und lässt erstmals Bayern-Teenager Lennart Karl von Anfang an ran. Das Comeback von Manuel Neuer im Tor verschiebt sich aber, er wird noch geschont. Oliver Baumann startet. Übermorgen beginnt dann das WM-Abenteuer mit dem Flug nach Chicago. Aus Mainz, Thomas Bremser.
1: Anschluss in Mainz ist um 20.45 Uhr, das ZDF überträgt. Das Wetter, die aktuelle Vorhersage des Deutschen Wetterdienstes. Im Nordwesten und in einem Streifen von der Mitte bis in den Süden Deutschlands kann es heute immer wieder kräftig regnen. Auch Gewitter sind möglich, es herrscht Unwettergefahr. Im Rest des Landes ist es trocken und sonnig mit bis zu 29 Grad. In den Gebieten mit mehr Wolken und Regen erreichen wir heute 18 bis 25 Grad. Am Montag sind verbreitet Wolken unterwegs, im Osten gibt es dazu auch immer wieder Schauer bei nur noch 20 bis 26 Grad.
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4: Und da haben wir es kurz nach 10. Heute der 31. Mai, letzter meteorologischer Frühlingstag. Morgen ist Sommer und wir senden Meer, sogar Mittelmeer. Denn es heißt weiterhin nicht nur immer eine Handbreit Wasser unterm Kiel, sondern sogar volle Fahrt voraus. 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Und jetzt bei uns Mela Roos. Sie kommt, Manuel muss gehen. Es ist eben bei uns ein Kommen und Gehen.

0: Radio Paloma, 100% deutscher Schlager, Hochspannung dank Michelle und dank unseres Radio Paloma Wochenendquiz und dank Herrn Brümmer.
1: Ja, das habe ich gern. In die Zeitung schreiben, ruhiges Zimmer zu vermieten und dann immerzu nach der Miete fragen kommen.

0: Radio Paloma, das ist also da, wo Sie immer 100% deutsche Schlager hören und gewinnen. Heute bereits der letzte Sonntag im Mai. Und wenn ich zwischenzeitlich vom Urlaub erzähle, Ihnen Urlaubserlebnisse unserer Zeitgenossen präsentiere, darf dabei der Blick in die Urlaubskasse und damit Hosentasche und Portemonnaie nicht fehlen. Und da merken jede und jeder, oh, ich bräuchte noch ein bisschen Geld. Und sei es ein 30-Euro-Schein. So, und da sind wir jetzt an dem traditionellen Punkt angelangt, den ich jeden Sonntag um diese Zeit mache. Wir haben zwar keine 30-Euro-Scheine, dafür aber eine Möglichkeit, besagte Kasse aufzufüllen. Richtige Leitung, richtiges Geld. Und dazu brauchen Sie ein richtiges Telefon und vor allem des Rätsels Lösung. Das ist ja das Radio Paloma Wochenendquiz. Unsere Telefonnummer für alle, die gern mal was gewinnen wollen und Spaß und Geduld beim Knobeln haben. Es ist und bleibt die 01379 40 20 50 für 50 Cent aus allen deutschen Netzen. Und ich bin dann nach den 11 Uhr Nachrichten natürlich sehr gern wieder für Sie da. Dann unser Thema noch älter werden. Also da kenne ich mich ein bisschen aus, obwohl mein Hamburger Kumpel Hans Albers in relativ jungen Jahren in der großen Freiheit Nummer 7 zu mir immer gesagt hat, La Paloma, du junger Hüpfer, für La vor Paloma steht jetzt ja Radio. Und es stimmt ja auch, an und für sich komme ich mit dem Älterwerden gut klar, nur dass Dinge, die neulich passiert sind, schon 25 Jahre zurückliegen. Das irritiert mich immer wieder.
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1: Letzter Tag im Mai auf Ihrem Lieblingssender. Und ich sag Ihnen was, wir haben heute eine tolle Aktion. Alles, was Sie jetzt gewinnen, ist heute auf Ihrem Konto 100 Euro, wenn Sie diese Frage richtig beantworten.
2: Donalds Mutter hat 3 Söhne. Tick, Trick und...
1: Des Donalds Mutter hat 3 Söhne. Tick, Trick und... Schnell sein jetzt. Sie kriegen die 100 Euro in ein paar Stunden, noch bevor der 1. Juni sich zeigt, haben Sie das Geld. 01379 40 20 50. Direkt anrufen. Ich schaue gerade, weil noch keiner da ist, aber ich habe die Nummer ja noch nicht gewählt. 01379 40 20 50. Für 50 sind aus allen deutschen Netzen. Rufen Sie jetzt an.
3: Mitmachen kann man ab 18. 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
1: So, Donalds Mutter hat 3 Söhne. Tick, Trick und 01379 40 20 50. Wollen Sie jetzt 100 Euro auf Ihr Konto? Dann rufen Sie jetzt an. 01379 40 20, 50. Immer noch keiner da. 01379 40, 20, 50. Für 50 Cent aus allen deutschen Netzen. Bei mir im Studio ist die Chrissy. Schönen guten Morgen.
4: Ja, hi, hallo.
1: Chrissy, Geld ist wirklich heute am letzten Tag auf des Hörers Konto.
4: Ja, heute überwiesen. Heute auf dem Konto.
1: Das ist eine schöne Sache. Ich habe noch niemanden hier. Ah, jetzt ist jemand live in der Show. Hallo, wer hat sofort angerufen? Hallo?
5: Ja.
1: Ja, wie heißen Sie?
5: Angelika.
1: Angelika, was kommt raus?
5: Duck.
1: Nein, Duck ist falsch. Moment mal. Nee, da machen wir, es tut mir leid, das Geld nehmen wir mit. Das ist natürlich Donald. Donalds Mutter hat 3 Söhne. Tick, Trick und Donald. Mensch. Okay. Ich weiß nicht, wie es Ihnen geht jetzt gerade, aber ich würde Ihnen gern Geld geben. 100 Euro in die nächste Frage und ich kann Ihnen sagen, die wird schwieriger. Also ich weiß nicht, was kommt denn hier raus?
2: In einem Bus befinden sich 16 Fahrgäste. An der Haltestelle steigen 6 Fahrgäste aus und 4 neue ein. Wie viele Personen sind jetzt im Bus?
1: Ich meine, ich kann Ihnen nur das Geld bei einer richtigen Antwort leider geben. 01379 40 20 50. Ach du liebes Lieschen. 01379 40 20 50. Für 50 sind aus allen deutschen Netzen. In einem Bus befinden sich also 16 Fahrgäste. An der Haltestelle steigen 6 Fahrgäste aus und 4 neue ein. Wie viele Personen sind jetzt im Bus? Will keine falsche Antwort hören. 01379 40 20 50. 01379 40 20 50. Für 50 sind aus allen deutschen Netzen.
2: In einem Bus befinden sich 16 Fahrgäste. An der Haltestelle steigen 6 Fahrgäste aus und 4 neue ein. Wie viele Personen sind jetzt im Bus?
1: Das ist die große Frage. Christoph war schon mal in der vorherigen Sendung da und meinte das.
6: Was hast du raus, mein Lieber?
7: 10.
1: Oh nee, also das ist, ich glaube auch diese Frage, Chrissy, müssen wir abbrechen. Ich glaube, die ist zu schwer für heute Morgen.
4: Ja, also ich halte sie auch für schwierig, aber deswegen mache ich einfach mehr Geld drauf. Was? Ich probiere es jetzt damit. Ich lege nochmal 100 Euro dazu drauf. Ich habe verdoppelt auf 200 Euro garantierter Gewinn.
1: Oh wow. Also wir können ja hier nicht eine Frage nach der anderen, weil sie zu schwierig ist, abbrechen. Runde 1 wurde schon nicht gelöst. Haben Sie die Lösung raus? 01379 40 20 50 01379 40 20 50. Für 50 sind aus allen deutschen Netzen. 10 ist falsch. In einem Bus befinden sich 16 Fahrgäste. An der Haltestelle steigen 6 Fahrgäste aus und 4 neue ein. Wie viele Personen sind jetzt im Bus, ist die Frage. Herr Kreuzmann war auch schon mal in einer anderen Sendung da und meinte das.
6: Ihre Lösung lautet?
7: 14 Personen sind es.
4: Ah.
0: Ah, ja, nee, ist nicht. Na, Herr Kreuzmann, es ist leider auch nicht richtig. Tut uns leid. Nee, Fahrgäste, Personen. Ah, vergessen Sie bitte kein Detail, Chrissy.
4: Ja, bitte genau zuhören. Die Frage hat's in sich. Okay, aber ich mach einfach noch mal mehr Geld drauf. Was? Ich leg noch mal 100 Euro noch mal auf die 200. Wir sind jetzt bei 300 Euro Garantiegewinn. Und das Geld geht heute raus. Heute überwiesen, heute auf dem Konto.
6: Jetzt bitte schnell sein. Haben Sie vielleicht was anderes als 14 raus? 01379 40 20 50. Ich brauche Sie live in der Show. 01379 40 20 50. Für 50 sind aus allen deutschen Netzen. Was kommt hier raus?
2: In einem Bus befinden sich 16 Fahrgäste. An der Haltestelle steigen 6 Fahrgäste aus und 4 neue ein. Wie viele Personen sind jetzt im Bus?
0: Immer noch keiner in Leitung 4 gerade, Chrissy.
4: Ja, ich sehe es mit Schrecken, noch keiner in Leitung 4. Oh, das müssen wir ändern, oh, okay? Gott. Es ist zu wenig Geld. Ich sehe schon, es gibt noch mehr Geld. Wir sind am Monatsende. Keiner hier im Studio. Ich erhöhe jetzt auf eine ganz tolle Summe. 400 Euro Garantiegewinn gibt es jetzt. Geht heute raus per Echtzeitüberweisung.
6: Weil noch keiner da ist, 400 Euro, 01379, 40, 20, 50. Ich weiß, die Frage ist wirklich schon, ich finde sie sauschwer für einen Sonntagmorgen. 01379, 40, 20, 50. Für 50 sind aus allen deutschen Netzen. Warum ist 14 falsch? Schauen Sie, in einem Bus befinden sich also 16 Fahrgäste. 16, merken Sie sich, 16 Fahrgäste. Das ist wichtig. An der Haltestelle steigen 6 Fahrgäste aus und 4 neue Fahrgäste ein. Wie viele Personen sind jetzt im Bus? Das ist die Frage, welche Sie bitte beantworten sollen. Jetzt rein in die Leitung 01379 40 20 50 01379 40 20 50. Für 50 sind aus allen deutschen Netzen.
2: In einem Bus befinden sich 16 Fahrgäste. An der Haltestelle steigen 6 Fahrgäste aus und 4 neue ein. Wie viele Personen sind jetzt im Bus?
6: Rüdiger war schon mal in einer anderen Sendung da und meinte das.
7: Was ist deine Lösung, bitte?
8: 20.
6: 20?
7: 20? Wie kommst du drauf, Rüdiger?
8: Ja, 16 sind drin und 4 steigen zu.
6: Und was ist mit denen, die aussteigen?
7: Das stimmt leider nicht, es tut mir leid.
0: Nee, das ist verwirrend, ich weiß, aber 20 ist auch zu viel. Da waren wir bei 14 viel näher dran, also 20 ist zu viel. Was machen wir, Chrissy, brechen wir es auch ab, wie die Runde 1, weil keiner es raus hat? Ich weiß es nicht.
4: Nein, wir brechen nicht ab. Es hat niemand hier richtig gelöst und ich brauche nur einen einzigen, der löst. Okay, dann lege ich jetzt nochmal Geld drauf, nochmal 100 Euro. Dann haben wir eine schöne runde Summe. Wir haben jetzt, weil noch niemand hier richtig gelöst hat, 500 Euro Garantiegewinn. Heute überwiesen, heute auf dem Konto.
6: Wahnsinn. Heute ist das Geld, Chrissy hat es gesagt, wir haben das Geld heute am 31. Mai, 10.37 Uhr hört jemand seinen Lieblingssender 01379 40 20 50 01379 40 20 50 für 50 sind aus allen deutschen Netzen. In einem Bus befinden sich 16 Fahrgäste, merken Sie sich 16 Fahrgäste. An der Haltestelle steigen 6 Fahrgäste aus, minus 6, und 4 neue Fahrgäste wieder ein, plus 4. Wie viele Personen sind jetzt im Bus? Das muss ich von Ihnen wissen. Chrissy, ist schon jemand in Leitung 4?
4: Nein, niemand in Leitung 4. Noch niemand, der hier gelöst hat. Okay, ich gehe mit dem Geld nochmal rauf. Das ist mir zu wenig, die 500. Ich lege nochmal 100 Euro drauf, weil hier noch niemand richtig gelöst hat. Wir sind jetzt bei 600 Euro Garantiegewinn. Heute überwiesen, heute auf dem Konto.
6: Wahnsinn, 01379 40 20 50 01379 40 20 50 für 50 sind aus allen deutschen Netzen. Leute, wenn da 16 Fahrgäste in einem Bus sind und 6 Fahrgäste an einer Haltestelle aussteigen, wie viele Fahrgäste haben wir denn dann? So, an der Haltestelle steigen aber auch 4 neue Fahrgäste wieder ein. Und wir wollen wissen, wie viele Personen sind jetzt im Bus. Jetzt aber bitte. Haben Sie die richtige Lösung? Sagen Sie es uns bitte. Toni war schon mal in einer anderen Sendung da und meinte das.
9: Toni, grüß dich. Was kommt raus?
10: 16.
0: Nein! 16 ist falsch! Nein! 16! Jetzt gibt's doch, Chrissy, 16 ist nicht die Lösung. Bitte, die Suche geht weiter.
4: Die Suche geht weiter.
0: Kann ich machen.
4: Noch niemand in Leitung 4. Okay, es gibt jetzt nochmal richtig Geld. Ich erhöhe nochmal. Aber nicht um 100, sondern um 150 Euro.
0: Was?
4: Somit gehen wir von 600 nicht auf 700, sondern auf 750 Euro garantierter Gewinn.
0: Wahnsinn.
4: Heute überwiesen, heute auf dem Konto ab jetzt.
0: Sie haben das Geld heute. Das ist ganz wichtig. Sie kriegen das Geld heute. Ich brauche jetzt Ihre richtige Lösung. 01379 40 20 50. Haben Sie 10, 14, 20 oder 16 raus, rufen Sie nicht an. Das ist alles falsch. 01379 40 20 50. Für 50 sind aus allen deutschen Netzen. Ich weiß nicht mehr, was ich noch machen soll. Immer noch keiner in Leitung 4. In dem Bus befinden sich 16 Fahrgäste. An der Haltestelle steigen 6 Fahrgäste aus und 4 neue ein. Wie viele Personen sind jetzt im Bus?

0: verdopple ich jetzt die Gewinnchancen. Ich gebe noch zur Glücksleitung 4 die Glücksleitung 5 dazu. Doppelte Gewinnchance in 3, 2, 1 ab jetzt.
1: 01379 40 20 50. 01379 40 20 50. 50 sind aus allen deutschen Netzen. Jetzt spielt mir die Regie den Schluss-Countdown ein. Das ist unglaublich. Wir brauchen doch nur einen Menschen, der rechnen Sie doch 16 minus 6 plus 4. Und wie viele Personen sind jetzt im Bus? Die Person, vergessen Sie niemanden und dichten Sie bei 16 oder 20 auch niemanden mit dazu, den es gar nicht gibt. 01379 40 20 50. Ich gebe eh schon Tipps. Wir tun uns heute schwer, auch nur einen Gewinner zu finden. 01379 40 20 50. Für 50 sind aus allen deutschen Netzen. Chrissy, die Zeit läuft uns davon.
0: Die Zeit läuft uns davon. Ich muss was tun. Noch keiner, der hier im Studio live gelöst hat. Ich verdopple jetzt nochmal die doppelte Gewinnchance auf die vierfache Gewinnchance. Die Glücksleitung 9 und die Glücksleitung 10 kommen dazu. Vierfache und höchste Gewinnchance und Sendung geht auch nicht mehr lange. Ja. Ab jetzt.
1: Keine Zeit mehr jetzt. Keine Zeit. Ich weiß nicht mehr, was ich noch machen soll. Okay. Wenn da jemand zuhört, wer kann rechnen? 16 minus 6 plus 4. Und die Frage ist, wie viele Personen sind jetzt im Bus? Es handelt sich hier um Fahrgäste, Fahrgastzahlen. Also 16 minus 6 plus 4, dann haben wir die Fahrgäste. Wie viele Personen sind jetzt im Bus? Wer versteht's? 01379 40 20 50. 01379 40 20 50. Für 50 sind aus allen deutschen Netzen. Oh je, Mini.
2: In einem Bus befinden sich 16 Fahrgäste. An der Haltestelle steigen 6 Fahrgäste aus und 4 neue ein. Wie viele Personen sind jetzt im Bus?
1: Wie viele Personen sind jetzt im Bus? Chrissy, wie schaut's aus gerade?
0: Okay, es ist noch niemand hier, der live im Studio gelöst hat. Ich gebe jetzt alles. Ich verdopple jetzt ein letztes Mal die vierfache Gewinnchance auf die achtfache Gewinnchance. Glücksleitung 14, Glücksleitung 15, Glücksleitung 16 und Glücksleitung 17 kommen dazu. Die liegen nebeneinander, wenn das kein Glück bringt. Ab jetzt!
1: 01379 40 20 50. Noch niemand im Studio. Ich bin gespannt, ob wir heute einen Gewinner küren können. Ich dachte, am 31. Mai wird's einfach. Aber dann spielen wir sowas und dann wird's doch wieder knifflig. 01379 40 20 50. Für 50 sind aus allen deutschen Netzen schon die Vorrunde, war nicht gelöst worden. Wir haben noch keinen einzigen Gewinner heute machen können. Und ich brauche jetzt Sie in der Leitung. Ganz wichtig. Keine 180 Sekunden mehr Sendezeit. 01379 40 20 50. 01379 40 20 50. Für 50 sind aus allen deutschen Netzen. Ich drück die Daumen. Ich bin gespannt. Chrissy.
0: Okay, noch niemand hier, der live gelöst hat. Sendung so gut wie aus. Ich gebe jetzt alles. Ich mach die 10 voll. Und zwar die Glücksleitung 30 und Glücksleitung 31 kommen dazu. In 3, 2, 1 ab jetzt.
1: Ich brauche nur noch ein Telefonklingeln. 01379 40 20 50. 01379 40 20 50. Für 50 sind aus allen deutschen Netzen. Also nochmal, 14 ist nicht richtig, 16 ist nicht richtig. Wo kann hier die Lösung sein, wenn 14 nicht richtig ist und 16 nicht richtig ist? Als Tipp, Sie können sich wirklich mit der einen Zahl jetzt 750 Euro direkt holen unter 01379 40 20 50, weil ich wirklich möchte, dass Sie heute das Geld gewinnen. Ich gebe Ihnen die Lösung so vor, dass alles zu spät ist. Was liegt zwischen 14 und 16? Sagen Sie es mir. 01379 40 20 50. Für 50 sind aus allen deutschen Netzen. Die Lösung ist die Zahl zwischen 14 und 16. Jetzt Sie. Wenn Sie das wissen, ich will jetzt nicht mehr riskieren, dass jemand 10 oder 20 sagt oder irgendwas. 01379 40 20 50. 750 Euro, garantierter Gewinn. 01379 40 20 50. Für 50 sind aus allen deutschen Netzen. Ich bin gespannt. Ich bin wirklich gespannt, Chrissy. Hoffentlich kriegen wir die richtige Lösung jetzt, oder?
0: Ja, das hoffe ich auch. Für 750 Euro Garantiegewinn.
2: In einem Bus befinden sich 16 Fahrgäste. An der Haltestelle steigen 6 Fahrgäste aus und 4 neue ein. Wie viele Personen sind jetzt im Bus?
1: 01379 40 20 50. 01 379 40 20 50 für 50 sind aus allen deutschen Netzen. Meine Daumen sind gedrückt und wenn Sie eine der 10 Leitungen treffen, bleiben Sie bitte am Telefon, nehmen Sie sich dann das Geld mit und mehr müssen Sie schon gar nicht machen. Ich drücke jetzt ganz fest die Daumen und bin jetzt sehr gespannt auf denjenigen, der sich das Geld jetzt hier und heute mitnimmt. Oder Chrissy?
0: Ich bin auch gespannt und freue mich auf den Gewinner.
1: So, jetzt bin ich... Und da ist jemand durchgestellt mit dem Chance-Button. Wer ist dran? Hallo?
3: Hallo, Franziska Pantschek.
1: Was kommt raus?
3: Die 15.
1: Und 15 ist richtig, damit kriegen Sie das Geld. Herzlichen Glückwunsch, Sie haben soeben 750 Euro gewonnen. Bleiben Sie mal bitte am Telefon.
3: Ja.
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1: Im Studio Anna Löwer. Eine BAföG-Erhöhung hat aktuell wohl keine Chance. Das glaubt Bundesforschungsministerin Bär. Sie habe gehört, dass die Regierungsfraktionen die Reform nicht mehr unterstützen, sagte die CSU-Politikerin den Funke-Zeitungen. Sie verweist auf Kürzungen bei der Pflege und beim Kindergeld. Da könne es nicht woanders höhere Leistungen geben. Rauchen schadet der Gesundheit und doch greifen viele Menschen tagtäglich zur Kippe oder E-Zigarette. Genau darum geht's heute am Weltnichtrauchertag. Auch in Deutschland ist Rauchen immer noch weit verbreitet. Fast jeder Fünfte macht das. In Deutschland fehlen rund 2000 Staatsanwälte. Das beklagt der Deutsche Richterbund. Verbandschef Rehbehn sagte der Bild am Sonntag, dass in fast allen Bundesländern 3 Ermittler die Arbeit von 4 machen. Strafverfahren würden dadurch immer länger dauern. Der Countdown zur Fußball-WM läuft. Beim letzten Heim-Länderspiel vor dem Abflug in die USA trifft die deutsche Nationalmannschaft heute auf Finnland. Nach dem Test geht's dann am Dienstag nach Chicago. Dort findet am Mittwoch die Generalprobe statt gegen Co-Gastgeber USA.
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1: In Görlitz steht heute die zweite Runde der Oberbürgermeisterwahl an. Amtsinhaber Octavian Urso von der CDU und AfD-Herausforderer Sebastian Wippel treten gegeneinander an. Dieses Duell gab es bereits 2019. Im Dreiländereck stehen heute historische Umgebindehäuser im Fokus. Mehr als 150 in Tschechien, Polen und Sachsen öffnen ihre Türen für Besucher, um die europaweit einzigartige Fachwerkbauweise zu präsentieren. Allein in Sachsen stehen gut 6.500 dieser Häuser unter Denkmalschutz.
0: Das Wetter für unsere Region.
2: Dank KI jetzt noch genauer. Viele Wolken ziehen jetzt rein, zwischendurch blinzelt aber auch noch die Sonne durch. Im Südwesten kann es am Vormittag vereinzelt schon mal nass werden mit einem Gewitter. Am Nachmittag ist dann erstmal wieder etwas Luft und es bleibt öfter trocken bei 24 bis 26 Grad. Zum Abend wird es dann wieder deutlich ungemütlicher mit vielen Schauern, teils kräftigen Gewittern und vereinzelt auch Sturmböen. Der Radio Paloma Wettertrend. Morgen zieht der Regen ab, danach viele Wolken und ab und zu ein Schauer bei maximal 22 Grad. Dienstag freundlicher und wärmer, Mittwoch wieder öfter nass und gewittrig.
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2: Nichts los auf den Straßen in Sachsen, überall freie Fahrt.
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3: Kurz nach 11 haben wir es. Ich freue mich, dass Sie heute dabei und zur zweiten Halbzeit bereit sind. Nahezu alle wissen das und alle wollen ja immer mehr. Und ich habe noch mehr. Mittelmeer, volle Fahrt voraus. 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Hinein geht's in die Stunde mit Nico Alesi.

0: Brunner und Brunner, die Grazer Sängerknaben in größter Schlagertradition im grünen Herzen Österreichs, in der Steiermark. 100% deutsche Schlager, Radio Paloma und Dr. Flicker ist stinksauer. Wieder einmal auf seinen Mitarbeiter Klausen.
1: Sagen Sie mal, Klausen.
2: Ja, Herr Dr. Flicker?
1: Ja, Klausen, Sie kommen zu spät.
2: Tut mir leid, aber ich hab verschlafen, Herr Dr. Flicker.
1: Ja, passiert Ihnen das öfter?
2: Nein, nein. Immer nur morgens.

0: Radio Paloma, 100% deutscher Schlager. Tanja hat recht, zu lieben ist leicht. Aber an dieser Stelle mal eine kleine Zäsur in der liebevollen Gemeinsamkeit. Deshalb einfach mal außer der Reihe. Blick ins Bad von Dieter und Mausi.
1: Also, nun sag doch mal, Dieter, was wühlst du denn hier mitten in der Nacht im Bad herum?
2: Ja, ich such deine Nachtcreme, Mausi. Was? Ich will deine Nachtcreme ausprobieren.
1: Ja, wieso denn das?
2: Ich kann einfach nicht einschlafen.
0: Nee, Chantal, so lustig war das eben nicht. Und wir sind mit Dieter und Mausi einem Problem auf der Spur. Dieter suchte also Mausis Nachtcreme, weil er einfach nie einschlafen konnte. Eigentlich, so stellte es sich heraus, hatte Dieter nur Hunger. Ne? Und ob ihm Mausis Nachtcreme geschmeckt hat, das wissen wir nicht. Und so bleibt es eines der Rätsel unserer Gegenwart. Experten zufolge hängt ja unser Hunger tatsächlich mit dem Tagesrhythmus zusammen. Und zu wenig Schlaf kann zu größerem Appetit führen. Ein müder Körper sucht Energie über die Nahrung. Schlechter Schlaf stört die hormonelle Signalübertragung, insbesondere Cortisol, das den Stoffwechsel und die Hormone Leptin und Ghrelin beeinflusst. So, und diese Hormone sind für die Kontrolle unseres Rhythmuses von Hunger und Energieverbrauch verantwortlich. Extreme Störungen des Schlafwachrhythmus wie Schlaflosigkeit, die können einen Welleneffekt im Körper verursachen. Und das kann zu übermäßigem Hunger und Heißhunger führen und den Teufelskreis aus erhöhtem Hunger und schlechtem Schlaf zu durchbrechen. Ja, ist es empfehlenswert, Snacks vor dem Schlafengehen zu vermeiden und wenn überhaupt mindestens 4 bis 6 Stunden vor dem Einschlafen zu essen. Ja, andererseits muss man sich fragen, wie soll man auch schlafen, ne, wenn im Kühlschrank die ganze Nacht das Licht an ist?
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0: Caro Best, die neuen deutschen Schlager bei uns. Immer zuerst Radio Paloma, Sie hören bei uns 100% deutsche Schlager. Und ja, wir waren heute bereits viel unterwegs, in Gremien, auch im Schlaflabor. Aber so ganz privat war es heute noch nicht. Der kleine Torben, der ist kurz vor dem Stimmbruch und kurz vor Papis Homeoffice.
1: Tag, Papi!
2: Tag, mein eigen Fleisch und Blut. Wie war's in der Schule? Schön viel gelernt?
1: Ja, Papi.
2: Prima, mein Kind. Schön.
1: Heute haben wir in Mathematik nach dem kleinsten gemeinsamen Nenner gesucht.
2: Ach ja? Hat man den denn immer noch nicht gefunden, Mensch du? Den haben wir ja schon wie die Verrückten zu meiner Schulzeit gesucht.
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0: Laura und Marc, aktuell bei Radio Paloma, 100% deutscher Schlager. Ja, und wir bleiben auch zum Ausgang dieser Stunde bei Kalendergeschichten.
1: Ja, also, ne, das verstehe, wer will.
2: Ja, was denn?
1: Ja, also, irgendwas stimmt hier mit unserem Kalender nicht.
2: Ja.
1: Ich hab mal nachgerechnet.
2: Ja, und?
1: Ja, also hier, von Ostern bis Pfingsten dauert es 49 Tage. So, aber von Pfingsten bis Ostern, unglaubliche 315 Tage.
0: Ja, das sind einfach Phänomene. Auf diese Fragen kommen nur ganz, ganz wenige Menschen. Und genau die erleben sie bei uns. Genau die lernt ihr bei uns kennen. Andererseits weiß ich, ihr alle habt auch Freunde und Bekannte, die nicht einfach so fraglos durch die Gegend laufen. Und wenn man keine Antwort weiß, man kann doch immer noch dem März die Schuld geben. Auch im Mai und ab morgen im Juni. Und jetzt freuen wir uns auf die Musik nach 12. Beispielsweise hören wir dann Gitte. Schlagerzeit mit dem Mädchen aus Aarhus 1963 habe ich mir einen Cowboyhut und eine Fransenjacke von meiner Oma gewünscht. Gitte wollte einen Cowboy als Mann.
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0: Und auch Maite hören wir dann küssend in Paris, wie gesagt nach 12. Und jetzt schon wieder oder immer wieder mehr Abwechslung und auch schon wieder Küsse für Anna-Karina Wojcik.

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1: Ich bin Uli Reitinger. Studentinnen und Studenten können erstmal nicht mit einer BAföG-Erhöhung rechnen. Forschungsministerin Bär sagte den Funke-Zeitungen, dass sie nicht mehr damit rechnen, dass die Reform der Ausbildungsförderung tatsächlich kommt. Und das, obwohl Union und SPD die BAföG-Erhöhung im Koalitionsvertrag vereinbart hatten.
2: Mit der BAföG-Reform sollten die Wohnkostenpauschale für Studierende, die nicht zu Hause wohnen, und danach der BAföG-Grundbedarf steigen. Noch im April hieß es, die Finanzierung steht. Inzwischen wollen die Regierungsfraktionen das Vorhaben aber nicht mehr unterstützen, sagte Bär, und sie zeigt Verständnis. Wenn Pflegebedürftige sparen sollen und beim Elterngeld gekürzt wird, könne man nicht an anderer Stelle große zusätzliche Leistungen versprechen. Es sei kein Drama, neben dem Studium jobben zu gehen. Diana Kramer, Nachrichtenredaktion.
1: Nach Angaben des Deutschen Richterbundes fehlen in Deutschland 2000 Strafverfolger. In fast allen Bundesländern müssten 3 Ermittler die Arbeit von 4 machen. Dadurch würden sich die Strafverfahren in die Länge ziehen und kleinere Fälle immer öfter vorzeitig eingestellt, heißt es in der Bild am Sonntag. Um den gewaltigen Verfahrensberg in der Strafverfolgung abtragen zu können, brauche es 2000 zusätzliche Ermittler in den Staatsanwaltschaften. Heftige Auseinandersetzungen in Frankreich haben den Champions-League-Triumph von Paris Saint-Germain überschattet. Landesweit wurden laut Innenministerium 416 Menschen festgenommen. Zu Zwischenfällen kam es in rund 15 Städten. Unter anderem gab es Plünderungen in Rennes, Straßburg und Grenoble. Nach Behördenangaben wurden 7 Polizisten verletzt. Und noch zum Sport. Die deutsche Fußballnationalmannschaft will mit einem positiven Gefühl zur WM in die USA fliegen. Beim letzten Testspiel in Deutschland trifft das Team am Abend in Mainz auf Finnland.
3: Die WM-Euphorie ist noch eher verhalten, doch das könnte sich ändern mit einem überzeugenden Sieg gegen Finnland. Auf der anderen Seite, wenn das deutsche Team hier in Mainz patzt, droht ein Stimmungsdämpfer. Bundestrainer Nagelsmann setzt im Sturm auf den Stuttgarter Dennis Undav und lässt erstmals Bayern-Teenager Lennart Kahl von Anfang an ran. Das Comeback von Manuel Neuer im Tor verschiebt sich aber, er wird noch geschont. Oliver Baumann startet. Übermorgen beginnt dann das WM-Abenteuer mit dem Flug nach Chicago. Aus Mainz, Thomas Bremser.
1: Anstoß in Mainz ist um 20.45 Uhr, das ZDF überträgt. Das Wetter, die aktuelle Vorhersage des Deutschen Wetterdienstes. Im Nordwesten und in einem Streifen vom Süden hoch bis zur Mitte kann es heute immer wieder kräftig regnen. Auch Gewitter sind möglich. Es herrscht Unwettergefahr. Im Rest des Landes ist es trocken und sonnig mit bis zu 29 Grad. In den Gebieten mit mehr Wolken und Regen erreichen wir heute 18 bis 25 Grad. Morgen sind dann verbreitet Wolken unterwegs. Im Osten gibt es dazu auch immer wieder Schauer bei nur noch maximal 20 bis 26 Grad.
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4: Ja, der Sonntag nochmals im Mai und heute Abend ist er dann vorbei. Der Mai und wie immer mit den schönsten deutschen Schlagern. Und auch der Frühling ist am Ende und der hatte ja auch unglaublich viel Abwechslung dabei zwischen Eisheiligen und Hochsommer. Und wir haben es jetzt kurz nach 12 Mahlzeit. Bei uns heißt es weiterhin Blick und volle Fahrt voraus ins Jahr 2027. 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Und jetzt weiter kennen.

Radio Paloma und natürlich 100% deutscher Schlager. Es wird immer viel an der heutigen Jugend herumkritisiert. Da haben alle Älteren zu jeder Zeit das genauso gemacht. Ne? Dabei bemühen sich die jungen Leute. Torben, er war mit den Eltern über Pfingsten in einem hübschen Appartement, die Ferien genießen. Und er sagte beispielsweise Pfingstmontag, da heißt es immer, ich soll Gefühle zeigen. Aber kaum stehe ich mit einer Erektion am Frühstückstisch, ist auch wieder falsch. Ja, allen Leuten recht getan, ist eine Kunst, die niemand kann. Jetzt bei uns Balance. Beatrice Egli.

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0: Radio Paloma, Musik und Schluss zum Wochenschluss. Mike Leon Grosch, es geht ans Leben. Prima Überleitung zum heutigen Fernsehabend. Ja, heute Abend wieder eine prima Tatortwiederholung von 2024. Titel, diesmal ist es anders. Schon bei Erstausstrahlung nicht nur gebührenfinanziert, sondern auch ein schöner Quotenerfolg. Zum Inhalt, falls jemand mitschreiben möchte, ich spreche langsam. An einem konspirativen Ort unter einer Brücke wurde ein Mann umgebracht und die Kölner Hauptkommissare Max Ballauf und Freddy Schenk finden ein weiteres Mal heraus, dass das Opfer, der Arbeitslose Peer Schwarz, vorsätzlich von einem Auto überfahren worden ist. Die Berufsverbrecher Plötzmann und Kordeljarski, die können das diesmal nicht gewesen sein. Sie wurden bereits wegen des folgenschweren Einbruchs in eine Kick-Filiale hinter Schloss und Riegel gebracht. Die Filiale war ausgebrannt, der Schaden über 69 und damit fast 70 Euro. Und viele Menschen fragen sich, ich mich übrigens auch, wenn die Täter dingfest gemacht werden, wo geht's dann hin? Man hört viel von Integration und sozialer Fürsorge, aber für die ganz harten Burschen und Burschinnen gibt's natürlich besondere Zuwendung in sogenannten Hochsicherheitstrakten. Und da schauen wir heute mal für eine gute Minute vorbei.
1: Tja, Herr Direktor Klinkmann, seit mehr als 15 Jahren leiten Sie nunmehr den Hochsicherheitstrakt unseres städtischen Gefängnisses.
2: Oh ja, eine gewaltige Zeit.
1: Und durchaus auch erfolgreich. Wenn Sie, lieber Direktor Klinkmann, diese Zeit Revue passieren lassen, was betrachten Sie als Ihren größten persönlichen Erfolg?
2: Ja, das war unzweifelhaft die Sache mit Plötzmann Willi und Kordeljarski Herbert.
1: Oha, ja, die beiden.
2: Ja, Plötzmann Willi, Kordeljarski Herbert, schon zu Lebzeiten eine Legende, ganz kreuzgefährliche Ausbrecher.
1: Aber nicht mit Ihnen, Herr Direktor Klinkmann.
2: Ja, also klar, erstmal wurden Sie ja hier in den Hochsicherheitstrakt verlegt, aber da entwickelten die beiden eine geniale Methode, miteinander zu kommunizieren.
1: Aha.
2: Ja. Sie dachten sich einen geheimen Morsecode aus und trommelten regelrecht ihre Botschaften auf den Heizungsrohren.
1: Oh, das ist toll, interessant.
2: Ja. Völlig klar, eines Tages, da gelang es uns dann doch, die Verbindung zwischen den beiden zu unterbrechen.
1: Ja, und wie haben Sie genau das geschafft?
2: Wir haben sie in verschiedene Zellen verlegt.
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1: Falls jemand jetzt fragen sollte, was hörst denn du da, sagen sie einfach die Wahrheit. Radio Paloma, 100% deutsche Schlager. Eben beispielsweise habe ich Sabrina Sänger gehört und jetzt kommt Frau Barwitzki.
2: Guten Tag, Herr Doktor.
3: Guten Tag, Frau Barwitzki.
2: Barwitzki. Sagen Sie, Herr Doktor, unser Sohn, der sitzt im Sandkasten, baut Burgen und herrliche Sandkuchen und... Ja, sagen Sie, Herr Doktor, ist das denn normal?
3: Tja, aber natürlich.
2: Unsere Schwiegertochter will sich deswegen scheiden lassen.

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0: hier ist Helene Fischer auf Radio Paloma und das ist mein aktueller Titel. Viel Spaß.
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0: Die neuen deutschen Schlager bei uns. Immer zuerst Helene Fischer, Radio Paloma, 100% deutsche Schlager. Ja, und um diese Zeit wird es mal Zeit für die Uhrzeit.
1: Können Sie mir mal bitte sagen, wie spät es jetzt ist?
2: Naja, aber na klar. In genau einer Viertelstunde ist es 13 Uhr.
1: Ich habe Sie doch aber höflich und deutlich gefragt, wie spät es jetzt ist.
0: Tja, wenn man schon mal fragt um diese Zeit, ne? Und nun der Blick in die nächste hochmusikalische Stunde. Und da freuen wir uns an diesem Sonntagmorgen weiterhin auf exzellente Kultschlager.
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0: Wolfgang Petri und die aktuellen Hits, die haben wir natürlich zum zweiten Nachtisch auch dabei. Es geht ins Kino. Marie kennt den Film im Original ohne Untertitel. Und apropos Original, da habe ich jetzt noch eins, unverwüstlich und in diesem Falle nicht gecovert. Der erfolgreichste Titel von Costa Cordalis. Sie wissen schon, wer A sagt, singt auch Nita.

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1: Ich bin Uli Reitinger. Nach Angaben des Richterbundes fehlen in Deutschland 2000 Strafverfolger. In fast allen Bundesländern müssen 3 Ermittler die Arbeit von 4 tun, sodass Strafverfahren immer länger dauern und kleinere Fälle immer öfter vorzeitig eingestellt werden. Das sagt Verbandsgeschäftsführer Sven Rebehn der Bild am Sonntag.
2: Viel zu wenig Personal für viel zu viele Verfahren. Der Richterbund wartet auf die angekündigte Personaloffensive und fordert klare Beschlüsse noch vor der Sommerpause. Schon vor einem knappen Jahr hatte Justizministerin Hubich den Ländern rund 500 Millionen Euro in den nächsten 4 Jahren versprochen, um neue Stellen zu schaffen und für die Digitalisierung in der Justiz. Aber Bund und Länder streiten sich weiter um Geld. Ursula Winkler, Nachrichtenredaktion.
1: Das BAföG wird wohl doch nicht erhöht. Forschungsministerin Baer

0: Er rechne zumindest nicht mehr mit einer schnellen Reform der Ausbildungsförderung. Sie habe gehört, dass die Reform von den Regierungsfraktionen nicht mehr unterstützt werde, sagte Bär den Funke-Zeitungen. Man könne nicht einerseits Pflegeleistungen oder das Kindergeld kürzen und beim BAföG dann mehr Geld ausgeben, sagte sie zur Begründung. Die Hamburgerinnen und Hamburger stimmen heute über eine mögliche Bewerbung der Hansestadt um die Olympischen Spiele 2036, 2040 und 2044 ab. 1,3 Millionen Menschen ab 16 sind zur Abstimmung aufgerufen. Es geht darum, ob Hamburg sich weiter bemühen soll, Kandidat für eine deutsche Olympiabewerbung zu werden.
1: Bis 18 Uhr können die Bürgerinnen und Bürger abstimmen, ob sie die Olympischen Spiele in Hamburg wollen oder nicht. Ein vorläufiges Ergebnis soll noch am Abend vorliegen. Ende September entscheidet dann der Deutsche Olympische Sportbund, welche Stadt oder Region der deutsche Kandidat für die Spiele wird. Neben Hamburg sind auch Berlin, München und die Rhein-Ruhr-Region im Rennen. 2015 hatte sich in Hamburg bei einem Referendum eine knappe Mehrheit gegen Olympische Spiele in der Hansestadt ausgesprochen. Aus Hamburg, Katrin Luxemburger.
0: Das Comeback von Adi Hütter beim Fußball-Bundesligisten Eintracht Frankfurt ist perfekt. 5 Jahre nach seinem freiwilligen Abschied heuert der Österreicher zum zweiten Mal als Trainer bei der Eintracht an. Er erhält einen Vertrag bis zum 30. Juni 2029. Hütter tritt die Nachfolge von Albert Riera an, von dem sich die Frankfurter nach noch nicht einmal 4 Monaten getrennt hatten. Das Wetter, die aktuelle Vorhersage des Deutschen Wetterdienstes: im Nordwesten und in einem Streifen von der Mitte bis in den Süden Deutschlands kann es heute immer wieder kräftig regnen. Auch Gewitter sind möglich. Es herrscht Unwettergefahr. Im Rest des Landes ist es trocken und sonnig mit bis zu 29 Grad. In den Gebieten mit mehr Wolken und Regen erreichen wir heute 18 bis 25 Grad. Morgen sind verbreitet Wolken unterwegs. Im Osten gibt es dazu auch immer wieder Schauer bei nur noch 20 bis 26 Grad.
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3: Ja, Sie sind bei uns genau richtig. Ihnen allen ein freundliches Hallo. Heute letzter Tag im Mai, letzter meteorologischer Frühlingstag. Morgen ist Sommer. 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Und die nächste Spielrunde, die gibt es ja morgen um 7.40 Uhr mit unseren Radio Paloma Muntermachern, mit Nora Uschatz und Stefan Loll. Jawohl. So, und jetzt der Start mit Thomas Anders und Florian Silbereisen.

Radio Paloma, 100% deutsche Schlager. Ja, DJ Ötzi, eine feste Größe und immer zugleich auch eine richtig schöne Erinnerung an Schlagerwelten durch Generationen hindurch. So, nun stellen Sie sich mal vor, Donald Trump war auf Kurzbesuch in Paris und der Macron hat zur Entspannung eine Stadtrundfahrt in Paris organisieren lassen, um dem amerikanischen Präsidenten die Sehenswürdigkeiten zu zeigen. So, und am Triumphbogen erklärte Macron, dass es ein Bauwerk von Weltgeltung ist, 20.000 Tonnen schwer. Trump, durchaus beeindruckt, fragte nur, wie lange man für diesen imposanten Bau gebraucht hat. Als er erfuhr, dass es 15 Jahre waren, lachte er und sagte, in Amerika braucht man dafür 15 Tage. Macron natürlich war leicht säuerlich. Am Louvre das gleiche Spiel. Der Franzose nennt eine Bauzeit von 20 Jahren. Der Amerikaner behauptet, in Amerika geht das in 20 Tagen. Naja, schließlich kamen sie zum Eiffelturm und der Trump fragte, was ist denn das? Macron darauf, keine Ahnung, war gestern noch nicht da.

0: Hallo, hier ist Marie Reim auf Radio Paloma und das ist mein neuer Schlagersong. 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

0: Kinobesuch im Kopf von Mari Reim. Guck an bzw. hör zu. Die neuen deutschen Schlager bei uns immer zuerst. Radio Paloma, 100% deutsche Schlager. Und wir sind im Musik und Schluss zum Monatsschlussfinale am Sonntag. Ja, und eine Frage am Rande, die jetzt in den Mittelpunkt rücken wird. Fühlen Sie sich manchmal auch so schlapp? Das kann ein Dauerzustand sein. Also nichts wie hin zu Dr. Wusso.
1: Ach, Herr Dr. Wusso, also ich fühle mich so unendlich schlapp, denn diese Kopfschmerzen und diese flimmernden, dunklen Punkte vor den Augen.
2: Und zittern Ihre Hände?
1: Die Hände, ja, wie verrückt.
2: Und haben Sie so ein Ziehen zwischen den Schultern bis runter zum Po?
1: Ja, genau,
2: und,
1: ja.
2: Und haben Sie so Halsschmerzen und Schluckbeschwerden?
1: Oh, das kann ich Ihnen sagen, Herr Doktor.
2: Ja, und so ein Magendruck nach dem Essen?
1: Aber ein hundertprozentig, Herr Doktor, genau das... Das ist es, ja. Sagen Sie, was fehlt mir bloß?
2: Keine Ahnung, aber seit vorhin Montag habe ich genau das Gleiche.
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0: Nick P. und die Multiplikation mit 100, Radio Paloma und damit 100% deutsche Schlager. Und jetzt ein Blick ins Tagebuch von Merle.
1: Liebes Tagebuch, heute hat mich Papa von der Schule abgeholt. Er stand schon lange vor der Hofpause vor unserem Klassenzimmer. Frau Kolbe, unsere stellvertretende Direktorin, hat ihn gefragt, ob er ein Kind erwarte. Darauf hat Papa richtig geantwortet: Nein, ich bin immer so dick.

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0: Ivo, einer seiner erfolgreichsten und bleibenden Hits. Schöne Erinnerung, 100% deutsche Schlager bei Radio Paloma. Ja, und das war's für heute auch schon wieder von und mit mir. Vielen Dank für Ihre und eure liebe Gesellschaft. Und ich freue mich aufs Sonntagnachmittagsprogramm. Und jetzt geht's weiter mit Carolina. Ja, der Abschied vom Mai hat den nächsten fröhlichen Höhepunkt. Und auch Roland Kaiser wird zu hören sein. Alles, was du willst. Und wir haben auch das Neueste von heute immer da. Zum Beispiel Christin Stark.
1: Komm zurück nach Alemannia. Das mit uns beiden kann ja auch hören. Wir werden sehen.
0: Hier geht's nach zwei. Wie gesagt, fröhlich weiter mit Carolina. Mehr Abwechslung, nicht nur am Mikrofon, auch in der musikalischen Farbe. Volksmusikalisch stark und per Express zu genießen. Der Fernando Express. Bei uns findet man seine Titel auch im Internet. Harald geht, Carolina kommt. Tschüss, bis zum nächsten Sonntag. Dann im Juni, ihr Harald Säcke.

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1: Ich bin Katrin Müller. Die SPD-Fraktion hält an der vereinbarten Reform der Unterstützung für Studierende fest und übt heftige Kritik an einer anderslautenden Äußerung der CSU-Forschungsministerin Dorothee Beer. Die rechnet nach eigener Aussage nicht mehr damit, dass die BAföG-Reform, die Union und SPD im Koalitionsvertrag angekündigt hatten, tatsächlich kommt.
2: Mit der BAföG-Reform sollten die Wohnkostenpauschale für Studierende, die nicht zu Hause wohnen, und danach der BAföG-Grundbedarf steigen. Noch im April hieß es, die Finanzierung steht. Inzwischen wollen die Regierungsfraktionen das Vorhaben aber nicht mehr unterstützen, sagte Beer, und sie zeigt Verständnis. Wenn Pflegebedürftige sparen sollen und beim Elterngeld gekürzt wird, könne man nicht an anderer Stelle große zusätzliche Leistungen versprechen. Diana Kramer, Nachrichtenredaktion.
1: Heftige Auseinandersetzungen in Frankreich haben den Champions-League-Triumph von Paris Saint-Germain überschattet. Nach einer aktualisierten Zwischenbilanz des Innenministeriums wurden landesweit rund 780 Menschen festgenommen. Außerdem wurden 57 Polizisten bei den Einsätzen verletzt. Zu Zwischenfällen kam es in rund 15 Städten. Nach Angaben des Deutschen Richterbundes fehlen in Deutschland 2000 Strafverfolger. In fast allen Bundesländern müssten drei Ermittler die Arbeit für vier machen. Dadurch würden sich Strafverfahren in die Länge ziehen und kleinere Fälle immer öfter vorzeitig eingestellt, sagte Verbandsgeschäftsführer Sven Rehwehn der Bild am Sonntag. Er fordert deshalb, schnell mehr Personal für die Strafverfolgung einzustellen. Zum Fußball. Das Comeback von Adi Hütter.

0: Bei Eintracht Frankfurt ist perfekt. 5 Jahre nach seinem freiwilligen Abschied heuert der Österreicher zum zweiten Mal als Trainer bei der Eintracht an. Hütter übernimmt die Nachfolge von Albert Riera, von dem sich die Frankfurter nach nicht einmal 4 Monaten getrennt hatten.
1: Auch wenn Hütter bei vielen Eintracht-Fans gemischte Gefühle hervorruft, sie haben nicht vergessen, dass er das Team 2019 bis ins Europa-League-Halbfinale geführt hat. Trotzdem gemischte Gefühle, weil Hütters Abgang 2 Jahre später nicht geräuschlos verlief. Damals hatte er seinen Wechsel nach Mönchengladbach in der entscheidenden Saisonphase verkündet. Sein Team verspielte daraufhin einen 7-Punkte-Vorsprung und damit die Teilnahme an der Champions League. Jetzt sagt Hütter, ich hatte immer das Gefühl, noch nicht fertig zu sein. Uli Reitinger, Sportredaktion.
0: Und die Fußballnationalmannschaft will mit einem positiven Gefühl zur WM in die USA fliegen. Beim letzten Testspiel in Deutschland trifft das Team heute Abend in Mainz auf Finnland. Zum Wetter, die aktuelle Vorhersage des Deutschen Wetterdienstes. Im Nordwesten, in der Mitte und im Süden kann es heute immer wieder kräftig regnen, auch Gewitter sind möglich. Es herrscht Unwettergefahr. Im Rest des Landes ist es trocken und sonnig mit Höchstwerten bis 29 Grad. In den Gebieten mit mehr Wolken und Regen nur maximal 18 bis 25 Grad. Morgen sind verbreitet Wolken unterwegs, im Osten gibt es dazu auch immer wieder Schauer. Bei Höchsttemperaturen zwischen 20 und 26 Grad.
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3: Schönen Sonntag um kurz nach 14 Uhr. Können Sie es glauben? Also heute ist ja schon der 31. Mai und damit ist tatsächlich fast das halbe Jahr 2026 vorbei. Es ist aber auch vielleicht genau der richtige Moment, um sich auf etwas richtig Schönes zu freuen. 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Melden Sie sich jetzt dafür an auf radiopaloma.de und wir hören jetzt Christine Stark mit Alemannia.

Roland Kaiser mit Alles, was du willst. Hier auf Radio Paloma 100% deutscher Schlager. Und gleich geht's bei uns um den Kindertag, denn Deutschland feiert ihn tatsächlich zweimal im Jahr. Warum das so ist und welche Geschichte dahinter steckt, das hören Sie gleich. Vorher Sabrina Berger mit Hey, was geht ab?

0: Anna-Maria Zimmermann mit Schieß dich zum Mond hier auf Radio Paloma, 100% deutscher Schlager. Morgen ist ja Kindertag. In Deutschland gibt es den aber zweimal im Jahr. Also einmal am 1. Juni und dann nochmal am 20. September. Der Kindertag morgen hat seinen Ursprung noch in der ehemaligen DDR und wird bis heute vor allem im Osten mit kleinen Festen, Überraschungen und Geschenken gefeiert. Der 20. September, das ist der Weltkindertag. Dieser Tag wurde 1954 von den Vereinigten Nationen ins Leben gerufen, um natürlich weltweit auf die Rechte und Bedürfnisse von Kindern aufmerksam zu machen.
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Beatrice Egli hier auf Radio Paloma, 100% deutscher Schlager, und ein Ring an ihrer linken Hand sorgte gerade für Liebesgerüchte, aber sie hat verraten, der Ring erinnert sie an ihre verstorbenen Großeltern. Sie trägt ihn als Zeichen dafür, dass die beiden für immer da sind.

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0: Taylor endlich mit ihrem neuen Titel Cinderella hier auf Radio Paloma. 100% deutscher Schlager, die neuen deutschen Schlager, die hören Sie bei uns immer zuerst. Und gleich ist es 15 Uhr, dann gibt es erstmal die tagesaktuellen Ereignisse in den Nachrichten und im Anschluss Aktuelles von Daniel Johnson.
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0: Kultschlager von Roger Whittaker.
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0: Bis dahin hören wir Marianne Rosenberg mit Fremder Mann. Das ist ein Titel aus dem Jahr 1971. Und diesen und ähnliche, die können Sie jederzeit über unseren Kultschlager-Subchannel hören. Den gibt es online über radiopaloma.de oder noch viel einfacher über die kostenlose Radio Paloma App.

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1: Ich bin Katrin Müller. Die SPD-Fraktion hält an den BAföG-Reformplänen fest und ärgert sich über anderslautende Aussagen von Bundesforschungsministerin Dorothee Bär. Deren Äußerungen seien schlicht falsch und nicht zutreffend, sagte Vize-Fraktionschefin Wiebke Ester. Bär hatte in einem Interview bei den Funke-Zeitungen nicht mehr mit der Reform gerechnet.
2: Forschungsministerin Bär hatte im Zeitungsinterview gesagt, sie habe gehört, dass die Regierungsfraktionen die BAföG-Reform nicht mehr unterstützen würden. Ganz anders als die CSU-Politikerin klingt nun aber der Ton aus der SPD-Fraktion. Die Koalitionsfraktionen hätten sich gemeinsam auf eine BAföG-Reform verständigt, auf Basis des Koalitionsvertrags. Die Verwunderung über das Vorgehen der Ministerin ist groß. Den Plänen nach soll in einem ersten Schritt ab dem Wintersemester die im BAföG enthaltene Wohnkostenpauschale für Studierende um 60 Euro monatlich angehoben werden. Ursula Winkler, Nachrichtenredaktion.
1: Nach der Ausweitung der israelischen Militäreinsätze im Libanon hat Frankreich eine Dringlichkeitssitzung des UN-Sicherheitsrats gefordert. Nichts könne die Fortsetzung der Operationen im Libanon und eine immer tiefere Besetzung libanesischen Territoriums rechtfertigen, sagte Außenminister Barrot im TV. Die israelische Armee hatte zuvor ihre Angriffe im Südlibanon ausgeweitet und dabei nach eigenen Angaben eine strategisch wichtige Kreuzritterfestung eingenommen. Soll der Zugang zu sozialen Medien für Kinder und Jugendliche reguliert oder ganz verboten werden? Experten des Aktionsrats Bildung haben in der Debatte jetzt Stellung bezogen. Sie sprechen sich für ein Social-Media-Verbot in Grundschulen aus. Laut einem Gutachten des Aktionsrats steigt die Nutzung von Smartphones, Social Media und Social Gaming bereits im Grundschulalter deutlich an.
3: Die Bildungsforscher warnen vor Gefahren und Nebenwirkungen von Social Media. Aufmerksamkeitsstörungen, exzessives Nutzungsverhalten bis hin zu Sucht und Cybermobbing betreffen laut dem Gutachten immer öfter auch schon Grundschulkinder. Das Problem ist aus Sicht der Experten, dass die Informationen nicht mehr über Erwachsene gefiltert, sondern durch Algorithmen gesteuert werden. An kindgerechten Angeboten fehle es dagegen. Diana Kramer, Nachrichtenredaktion.
1: Zum Fußball. Das Comeback von Adi Hütter beim Bundesligisten Eintracht Frankfurt ist perfekt. 5 Jahre nach seinem freiwilligen Abschied heuert der Österreicher zum zweiten Mal als Trainer bei der Eintracht an. Der 56-Jährige übernimmt die Nachfolge von Albert Riera, von dem sich die Frankfurter nach nicht einmal 4 Monaten getrennt hatten. Zum Wetter, die aktuelle Vorhersage des Deutschen Wetterdienstes. Im Nordwesten, in der Mitte und im Süden kann es heute immer wieder kräftig regnen, auch Gewitter sind möglich. Es herrscht Unwettergefahr. Im Rest des Landes ist es trocken und sonnig mit Höchstwerten bis 29 Grad. In den Gebieten mit mehr Wolken und Regen nur maximal 18 bis 25 Grad. Morgen sind verbreitet Wolken unterwegs, im Osten gibt es dazu auch immer wieder Schauer. Bei Höchsttemperaturen zwischen 20 und 26 Grad.
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4: Es ist kurz nach 15 Uhr am letzten Mai-Sonntag. Ja, morgen startet ja schon der Juni und irgendwie fühlt sich das doch so langsam richtig nach Sommer an. 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Wir hören jetzt Daniel Johnston mit Nie mehr ohne dich. Und

0: Benzocker mit Was ich will bist du hier auf Radio Paloma, 100% deutscher Schlager. Bei Porsche läuft es aktuell nicht so rund. Die Nachfrage nach dem Elektrosportwagen Taycan, die ist zuletzt deutlich gesunken. Also vor einer Woche über Pfingsten, da musste der Autobauer deshalb sogar Teile dieser Produktion stoppen. Also vor allem bei den E-Autos im Luxussegment, da halten sich noch ganz viele Käufer eher zurück. Und Porsche reagiert deshalb jetzt und setzt künftig wohl wieder stärker auf klassische Verbrenner und auch auf die Hybridmodelle.
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Leslie mit Alles deutet darauf hin, ein neuer Song, ja, mit modernen Popschlager, ganz viel Gefühl und erzählt natürlich von diesem besonderen Moment, wenn plötzlich alles Sinn ergibt und das Herz dann auch genau weiß, wohin es will. Radiotauglich, tanzbar und natürlich auch absolut ohrwurmverdächtig, wie ich finde. 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

0: Schönen Sonntagnachmittag mit Christian Leise, weil wir Träumer sind, hier auf Radio Paloma, 100% deutscher Schlager. Gleich gibt es die 16 Uhr Nachrichten mit den tagesaktuellen Ereignissen aus Deutschland und der Welt. Ja, und danach der aktuelle Titel Rosalinde von Kerstin Ott.
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0: Und der Kultschlager Amore, Amore von Andrea Jürgens.
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0: Für noch mehr Abwechslung hören wir jetzt Laura Wilde mit Blumen im Asphalt aus ihrem gleichnamigen Album von 2016. Laura ist übrigens 2027 ebenfalls mit bei der großen Schlagerseereise 2027. Alle Infos dazu finden Sie in unserem Reiseshop auf radiopaloma.de.

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1: Ich bin Katrin Müller. Die SPD-Fraktion hält an der vereinbarten Reform der Unterstützung für Studierende fest und übt heftige Kritik an einer anderslautenden Äußerung der CSU-Forschungsministerin Dorothee Bär. Die rechnet nach eigener Aussage nicht mehr damit, dass die BAföG-Reform, die Union und SPD im Koalitionsvertrag angekündigt hatten, tatsächlich kommt.
2: Mit der BAföG-Reform sollten die Wohnkostenpauschale für Studierende, die nicht zu Hause wohnen und danach der BAföG-Grundbedarf steigen. Noch im April hieß es, die Finanzierung steht. Inzwischen wollen die Regierungsfraktionen das Vorhaben aber nicht mehr unterstützen, sagte Bär, und sie zeigt Verständnis. Wenn Pflegebedürftige sparen sollen und beim Elterngeld gekürzt wird, könne man nicht an anderer Stelle große zusätzliche Leistungen versprechen. Diana Kramer, Nachrichtenredaktion.
1: Nach der Ausweitung der israelischen Militäreinsätze im Libanon hat Frankreich eine Dringlichkeitssitzung des UN-Sicherheitsrats gefordert.

0: könne die Fortsetzung der Operationen im Libanon und eine immer tiefere Besetzung libanesischen Territoriums rechtfertigen, sagte Außenminister Barrot im TV. Die israelische Armee hatte zuvor ihre Angriffe im Südlibanon ausgeweitet und dabei nach eigenen Angaben eine strategisch wichtige Kreuzritterfestung eingenommen. Nach Angaben des Deutschen Richterbundes fehlen in Deutschland 2000 Strafverfolger. In fast allen Bundesländern müssten 3 Ermittler die Arbeit für 4 machen. Dadurch würden sich Strafverfahren in die Länge ziehen und kleinere Fälle immer öfter vorzeitig eingestellt, sagte Verbandsgeschäftsführer Sven Rehwehn der Bild am Sonntag. Er fordert deshalb, schnell mehr Personal für die Strafverfolgung einzustellen. Zum Fußball. Das Comeback von Adi Hütter bei Eintracht Frankfurt ist perfekt. 5 Jahre nach seinem freiwilligen Abschied heuert der Österreicher zum 2. Mal als Trainer bei der Eintracht an. Hütter übernimmt die Nachfolge von Albert Riera, von dem sich die Frankfurter nach nicht einmal 4 Monaten getrennt hatten.
1: Auch wenn Hütter bei vielen Eintracht-Fans gemischte Gefühle hervorruft, sie haben nicht vergessen, dass er das Team 2019 bis ins Europa-League-Halbfinale geführt hat. Trotzdem gemischte Gefühle, weil Hütters Abgang 2 Jahre später nicht geräuschlos verlief. Damals hatte er seinen Wechsel nach Mönchengladbach in der entscheidenden Saisonphase verkündet. Sein Team verspielte daraufhin einen 7-Punkte-Vorsprung und damit die Teilnahme an der Champions League. Uli Reitinger, Sportredaktion.
0: Und die Fußballnationalmannschaft will mit einem positiven Gefühl zur WM in die USA fliegen. Beim letzten Testspiel in Deutschland trifft das Team heute Abend in Mainz auf Finnland. Zum Wetter, die aktuelle Vorhersage des Deutschen Wetterdienstes. Im Nordwesten, in der Mitte und im Süden kann es heute immer wieder kräftig regnen, auch Gewitter sind möglich. Es herrscht Unwettergefahr. Im Rest des Landes ist es trocken und sonnig mit Höchstwerten bis 29 Grad. In den Gebieten mit mehr Wolken und Regen nur maximal 18 bis 25 Grad. Morgen sind verbreitet Wolken unterwegs, im Osten gibt es dazu auch immer wieder Schauer. Bei Höchsttemperaturen zwischen 20 und 26 Grad.
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3: Schönen Sonntagnachmittag, es ist kurz nach 16 Uhr und ich hoffe, Sie genießen gerade noch die letzten ruhigen Stunden des Wochenendes. Vielleicht mit Kaffee, Sonne oder auch ein bisschen Nichtstun. Alles ist gut. Vielleicht wandern die Gedanken aber auch schon in Richtung Urlaub. 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Und wir hören in der Zwischenzeit Kerstin Ott mit Rosalinde. 100%.

Andrea Jürgens mit Amore Amore hier auf Radio Paloma, 100% deutscher Schlager. Und gleich sprechen wir über Mietverträge, denn manche Regeln darin, ja, die klingen völlig verrückt. Duschen nachts verboten, nur weiße Gardinen erlaubt oder der Vermieter will jederzeit in die Wohnung. Also was davon überhaupt erlaubt ist, das hören Sie gleich. Vorher Vincent Groß mit Märchenschloss der Lügen und im Anschluss Anna-Karina Wojcik mit Dieses Gefühl.

0: Anna Karina Wolczak mit dieses Gefühl hier auf Radio Paloma. 100% deutscher Schlager. Heutzutage ist eine Wohnung zu finden ja nicht wirklich einfach. Vielleicht kennen Sie das auch. Und wenn man dann eine gefunden hat, liest man sich diesen neuen Mietvertrag und denkt sich bei so manchen Regelungen nur, das kann doch jetzt wirklich nicht ernst gemeint sein. Ja, tatsächlich wollen manche Vermieter schon verbieten, nach 22 Uhr zum Beispiel duschen zu gehen, nachts öfters auf die Toilette zu gehen und zu spülen oder sogar andere Gardinenfarben als weiß aufzuhängen. Die Juristen sagen hier aber ganz klar, viele solcher Klauseln sind tatsächlich unwirksam, weil Vermieter nicht komplett über den privaten Alltag bestimmen dürfen. Heißt also im Umkehrschluss, ihre Wohnung bleibt natürlich auch ihr persönlicher Rückzugsort.
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Matthias Reim mit Willkommen in meiner Zukunft hier auf Radio Paloma, 100% deutscher Schlager am 31. Mai. Das bedeutet, heute ist der Weltnichtrauchertag. Den gibt es schon seit 1987 und in Leben gerufen wurde er natürlich von der Weltgesundheitsorganisation. Dieser Tag soll daran erinnern, wie gefährlich das Rauchen für die Gesundheit ist und natürlich vor allem die Kinder und die Jugendlichen davor schützen.

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1: Linda Hesse mit Kleinstadt Casanova hier auf Radio Paloma. 100% deutscher Schlager. 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Gleich ist es 17 Uhr, dann kommt zuerst das Wichtigste aus Deutschland und der Welt natürlich in den Nachrichten und danach unter anderem Kultschlager von Cora.

kommt Neues von Madeleine Rauch. Und bis dahin hören wir noch Udo Jürgens mit Immer wieder geht die Sonne auf. 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Gibt es jederzeit auf radiopaloma.de oder noch viel einfacher in der kostenlosen Radio Paloma App.

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1: Ich bin Katrin Müller. Die Deutsche Stiftung Patientenschutz hat Vorschläge aus der Unionsfraktion zur finanziellen Stabilisierung der Pflegeversicherung scharf kritisiert. Der Vorsitzende Eugen Brüsch warf Fraktionsvize Albert Stegemann vor, mit täglich neuen absurden Vorschlägen davon ablenken zu wollen, dass Gesundheitsministerin Nina Wagen noch immer keine Pläne für eine Pflegereform vorgelegt hat. Stegemann hatte vorgeschlagen, erwachsene Kinder künftig früher an den Kosten für die Pflege ihrer Eltern zu beteiligen und zur Finanzierung der Pflege auch Wohneigentum von Pflegebedürftigen heranzuziehen. Nach der Ausweitung der israelischen Militäreinsätze im Libanon hat Frankreich eine Dringlichkeitssitzung des UN-Sicherheitsrats gefordert. Nichts könne die Fortsetzung der Operationen und eine immer tiefere Besetzung libanesischen Territoriums rechtfertigen, sagte Außenminister Barrot im TV. Die israelische Armee hatte zuvor ihre Angriffe im Südlibanon ausgeweitet und dabei nach eigenen Angaben eine wichtige Kreuzritterfestung eingenommen.
2: Es ist das erste Mal seit 26 Jahren, dass israelische Soldaten die Festung erreichen. Israels Militär war im Jahr 2000 nach einer rund 20 Jahre langen Besatzungszeit aus dem Gebiet abgezogen. Die Einnahme der hochgelegenen Festung aus dem 12. Jahrhundert verschafft Israels Armee nun viele Vorteile. So kann sie etwa Bewegungen der Hisbollah erkennen und unterbinden. Im Libanon fürchten viele Menschen derweil, dass Israel den Süden des Landes erneut dauerhaft besetzen könnte. Aus Tel Aviv, Cindy Richau.
1: Die SPD-Fraktion hält an den BAföG-Reformplänen fest und ärgert sich über anderslautende Aussagen von Bundesforschungsministerin Dorothee Bär. Deren Äußerungen seien schlicht falsch und nicht zutreffend, sagte Vize-Fraktionschefin Wiebke Esther. Bär hatte in einem Interview bei den Funke-Zeitungen nicht mehr mit der Reform gerechnet.
3: Forschungsministerin Bär hatte im Zeitungsinterview gesagt, sie habe gehört, dass die Regierungsfraktionen die BAföG-Reform nicht mehr unterstützen würden. Ganz anders als die CSU-Politikerin klingt nun aber der Ton aus der SPD-Fraktion. Die Koalitionsfraktionen hätten sich gemeinsam auf eine BAföG-Reform verständigt, auf Basis des Koalitionsvertrags. Die Verwunderung über das Vorgehen der Ministerin ist groß. Ursula Winkler, Nachrichtenredaktion.
1: Zum Fußball. Das Comeback von Adi Hütter beim Bundesligisten Eintracht Frankfurt ist perfekt. 5 Jahre nach seinem freiwilligen Abschied heuert der Österreicher zum zweiten Mal als Trainer bei der Eintracht an. Der 56-Jährige übernimmt die Nachfolge von Albert Riera, von dem sich die Frankfurter nach nicht einmal 4 Monaten getrennt hatten. Zum Wetter. Die aktuelle Vorhersage des Deutschen Wetterdienstes. Meist wechselnd bewölkt bei recht warmen Temperaturen, vor allem in der nördlichen Mitte und im Süden teils kräftige Schauer und Gewitter. Lokal besteht Unwettergefahr. Von Westen her beruhigt sich das Wetter allmählich. In Küstennähe meist

0: trocken und freundlicher. Vereinzelt kann mal ein Gewitter mit Sturmböen auftreten. Morgen auch wieder viele Wolken, vor allem im Osten und Südosten Schauer und einzelne Gewitter. 20 bis 26 Grad werden es höchstens.
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2: Es ist kurz nach 17 Uhr, der letzte Sonntag im Mai, der geht jetzt auch langsam zu Ende. Das heißt, morgen starten wir in den Juni, bedeutet Sommer, Urlaubszeit und ganz viel Open-Air-Momente natürlich auch, die vor der Tür stehen. 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Also machen Sie mit bei radiopaloma.de und jetzt gibt es die Rodensteiner mit Wind im Haar, Berlin.

Fantasy mit Lied ohne Namen hier auf Radio Paloma, 100% deutscher Schlager. Und gleich geht's um KI und auch die Gefühle. Also warum manche Menschen sogar emotionale Bindungen zu den Chatbots aufbauen. Vorher hören wir Cora mit ihrem Kultschlager Amsterdam.

0: Madeleine Rausch mit Zukunft erfunden hier auf Radio Paloma, 100% deutscher Schlager. 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Und mal ehrlich, also für viele von uns gehören ja KI-Programme wie zum Beispiel ChatGPT oder Gemini inzwischen ja zum ganz selbstverständlichen Alltag. Spannend ist aber, dass immer mehr Menschen sogar emotionale Beziehungen zu dieser künstlichen Intelligenz aufbauen. Die Experten sagen, dass die KI oft einfacher als echte Beziehungen wirkt. Sie hört zu, sie widerspricht kaum und ist natürlich jederzeit verfügbar. Gleichzeitig warnen aber Psychologen davor, dass die echte Nähe, die Streitkultur und natürlich zwischenmenschliche Gefühle dadurch verloren gehen könnten. Also immer mit Vorsicht genießen.
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Helene Fischer hier auf Radio Paloma, 100% deutscher Schlager. Und diese Woche hatte sie ja ihre neue Single veröffentlicht. Am 10. Juni startet ihre große Stadiontour. Also kaum zu glauben, dass den Anstoß ihrer Karriere ihre Mutter gegeben hat. Sie schickte nämlich damals heimlich eine Demo-CD an einen Manager.

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Wolfgang Petri mit Jenna hier auf Radio Paloma, 100% deutscher Schlager. Und gleich ist es 18 Uhr, dann hören wir zuerst die Nachrichten und im Anschluss spielt Stefan Loll die 30 ihrer meistgewünschten Titel in der Wiederholung der Schlager der Woche. Bis dahin gibt es noch mehr Abwechslung mit dem Kultschlager Wahnsinn von Roy Black und damit wünsche ich Ihnen noch einen entspannten Sonntagabend.

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1: Ich bin Katrin Müller. Die Deutsche Stiftung Patientenschutz hat Vorschläge aus der Unionsfraktion zur finanziellen Stabilisierung der Pflegeversicherung scharf kritisiert. Der Vorsitzende Eugen Brüsch warf Fraktionsvize Albert Stegemann vor, mit täglich neuen absurden Vorschlägen davon ablenken zu wollen, dass Gesundheitsministerin Nina Wagen noch immer keine Pläne für eine Pflegereform vorgelegt hat. Nach Angaben des Deutschen Richterbundes fehlen in Deutschland 2000 Strafverfolger. In fast allen Bundesländern müssten 3 Ermittler die Arbeit für 4 machen. Dadurch würden sich Strafverfahren in die Länge ziehen und kleinere Fälle immer öfter vorzeitig eingestellt, sagte Verbandsgeschäftsführer Sven Rehwehn der Bild am Sonntag.
2: Viel zu wenig Personal für viel zu viele Verfahren. Der Richterbund wartet auf die angekündigte Personaloffensive und fordert klare Beschlüsse noch vor der Sommerpause. Schon vor einem knappen Jahr hatte Justizministerin Hubich den Ländern rund 500 Millionen Euro in den nächsten 4 Jahren versprochen, um neue Stellen zu schaffen und für die Digitalisierung in der Justiz. Aber Bund und Länder streiten sich weiter um Geld. Etwa kritisierte Hessen, dass der Bund neue Richterstellen nur zu Beginn finanzieren will, die Länder aber für den Rest des lebenslangen Beamtenverhältnisses zahlen sollen. Ursula Winkler, Nachrichtenredaktion.
1: Die SPD-Fraktion hält an der vereinbarten Reform der Unterstützung für Studierende fest und übt heftige Kritik an einer anderslautenden Äußerung der CSU-Forschungsministerin Dorothee Beer. Die rechnet nach eigener Aussage nicht mehr damit, dass die BAföG-Reform, die Union und SPD im Koalitionsvertrag angekündigt hatten, tatsächlich kommt. Zum Fußball. Das Comeback von Adi Hütter bei Eintracht Frankfurt ist perfekt. 5 Jahre nach seinem freiwilligen Abschied heuert der Österreicher zum 2. Mal als Trainer bei der Eintracht an. Hütter übernimmt die Nachfolge von Albert Riera, von dem sich die Frankfurter nach nicht einmal 4 Monaten getrennt hatten.
3: Auch wenn Hütter bei vielen Eintracht-Fans gemischte Gefühle hervorruft, sie haben nicht vergessen, dass er das Team 2019 bis ins Europa-League-Halbfinale geführt hat. Trotzdem gemischte Gefühle, weil Hütters Abgang 2 Jahre später nicht geräuschlos verlief. Damals hatte er seinen Wechsel nach Mönchengladbach in der entscheidenden Saisonphase verkündet. Sein Team verspielte daraufhin einen 7-Punkte-Vorsprung und damit die Teilnahme an der Champions League. Jetzt sagt Hütter, ich hatte immer das Gefühl, noch nicht fertig zu sein. Uli Reitinger, Sportredaktion.
1: Und die Fußballnationalmannschaft will mit einem positiven Gefühl zur WM in die USA fliegen. Beim letzten Testspiel in Deutschland trifft das Team heute Abend in Mainz auf Finnland. Zum Wetter, die aktuelle Vorhersage des Deutschen Wetterdienstes. Meist wechselnd bewölkt bei recht warmen Temperaturen, vor allem in der nördlichen Mitte und im Süden teils kräftige Schauer und Gewitter. Lokal besteht Unwettergefahr. Von Westen her beruhigt sich das Wetter allmählich, in Küstennähe meist trocken und freundlicher. Vereinzelt kann mal ein Gewitter mit Sturmböen auftreten. Morgen auch wieder viele Wolken, vor allem im Osten und Südosten Schauer und einzelne Gewitter. 20 bis 26 Grad werden es höchstens.
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5: Ja, und damit starten wir an diesem letzten Maiwochenende in die 851. Ausgabe der 30 meistgewünschten Hits. Und wir legen los, na klar, mit der aktuellen amtierenden Nummer 1. Hier ist Malte Kelly und ein Kuss in Paris.

bereits dreimal ihre Nummer 1. Malte Kelly, ein Kuss in Paris hier auf Radio Paloma. 100% deutscher Schlager in den Schlagern der Woche. Wie sieht es aber in dieser Woche aus? Verteidigt sie erneut Platz Nummer 1? Sie haben es bestimmt mit ihren drei Favoriten, die sie uns gesagt haben. Mitmachen ist ganz einfach auf radiopaloma.de oder über die Radio Paloma App. So, bevor es aber reingeht in die 30 meistgewünschten Hits aus dieser Woche, habe ich natürlich 5 brandneue Titel für Sie mit dabei. Auch die können Sie für die kommende Ausgabe am nächsten Samstag reinwählen. Ab Punkt 18 Uhr gibt es ja die brandneue Liste und dann können Sie bereits abstimmen. Ja, und Hit-Tipp Nummer 1 mit der Startnummer 35 kommt heute von Mandy Molina. Hier ist

Hit-Tipp Nummer 2 in dieser Woche, Graziano. Neue Liebe, neues Glück hier auf Radio Paloma. 100% deutscher Schlager mit der Startnummer 34 geht er ins Rennen. Ist er nächste Woche mit dabei bei den 30 meistgewünschten Hits? Sie haben es in der Hand, sagen Sie uns Ihre drei Lieblingshits. Ganz einfach auf radiopaloma.de oder über die Radio Paloma App. Ab Punkt 18 Uhr gibt's die brandneue Liste. So, und hier kommt Hit-Tipp Nummer 3 mit der Startnummer 33. Am Freitag erst neu rausgekommen. Hier ist neue Musik von Helene Fischer. Hier ist Heute Nacht.

Der neue Titel von Olaf Berger, Alles oder Dich, hier auf Radio Paloma, 100% deutscher Schlager, Hit-Tipp Nummer 4 mit der Startnummer 32. So, und hier kommt schon der fünfte und damit letzte Hit-Tipp für diese Woche. Mit der Startnummer 31 geht ins Rennen Ella Endlich mit ihrem neuen Hit. Hier ist Cinderella in den Schlagern der Woche.

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6: Das sind die 30 meistgewünschten Hits, die Sie Woche für Woche aufs Neue zusammenstellen mit Ihren drei Favoriten, die Sie uns sagen. Ja, und mitgemacht hat in dieser Woche auch Karina Domatschke aus Cottbus und sie ist heute Gewinnerin Nummer 1 in der 851. Ausgabe. Herzlichen Glückwunsch, Sie gewinnen ein Radio Paloma Paket. Machen auch Sie mit, sagen Sie uns Ihre drei Lieblingshits für die nächste Woche, für die nächste Ausgabe. Ganz einfach auch per Postkarte schreiben Sie auf die Ihre drei Favoriten drauf und das Ganze geht dann an Radio Paloma, Stichwort Schlager der Woche, Postfach 15L15 in 10673 Berlin. So, gleich starten wir in die 30 meistgewünschten Hits aus dieser Woche. Vorher noch ein kurzer Zwischenhalt in der Geschichte der Schlager der Woche. Ja, und da geht's zurück ins Jahr 2014. Heute, vor 12 Jahren, ihre Nummer 1 Fantasy mit Rio. Es geht nach Rio de Janeiro und damit hatten die beiden ja einen richtigen Riecher. Ne? Es ging ja damals wirklich für die deutsche Fußballnationalmannschaft in Brasilien bei der Weltmeisterschaft. Nach Rio im Finale und dann wurden wir Weltmeister.

Na, da kommen doch gleich wieder Erinnerungen auf das Jahr 2014, als wir in Brasilien Weltmeister wurden. Fantasy, ja, heute vor 12 Jahren ihre Nummer 1 hier in den Schlagern der Woche mit Rio. Gucken wir mal, wie die deutsche Fußballnationalmannschaft sich dieses Mal schlägt bei der WM in den USA, Kanada und Mexiko. Ich drücke auf jeden Fall die Daumen. Wir starten jetzt in die 30 meistgewünschten Hits. Gleich mit der 30 hier der erste Neueinsteiger. Hier sind Stereo Act und Lena Marie Engel. Wir feiern.

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1: Letzte Woche einer der 5 Hit-Tipps und in dieser Woche schon Neueinsteiger Nummer 2 auf der 29, weil sich was bewegt. Saskia Leppin hier auf Radio Paloma, 100% deutscher Schlager. Hier sind die Schlager der Woche. Das sind die 30 meistgewünschten Hits, die Sie Woche für Woche aufs Neue zusammenstellen. Ja, und wir gucken ja immer an dieser Stelle auf die legendäre ZDF-Hitparade zurück. Ja, und da geht's heute zurück ins Jahr 1985. Heute vor 41 Jahren auf Platz 1 in der ZDF-Hitparade. Mary Rose mit Ich bin stark, nur mit dir. Und den Titel, den habe ich Ihnen jetzt natürlich wieder mitgebracht.

Maite Kelly, seit 11 Wochen mit dabei, frei hier auf Radio Paloma, 100% deutscher Schlager. Letzte Woche die 24, diese Woche die 28. Vier Plätze musste sie abgeben. Ja, und auch vier Plätze runter ging es für Pia Sophie, von der 23 auf die 27. Besser ohne dich.

0: hoppla, was ist denn da passiert? Fünfte Woche mit dabei, Dennis Wilms ist das Liebe hier auf Radio Paloma, 100% deutscher Schlager. Letzte Woche die 13, ja, diese Woche die 26, 13 Plätze ging es ja also abwärts und damit ist er in dieser Woche der Absteiger der Woche. Das haben Sie so bestimmt.
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0: Laura und Marc, ach was, ich wag das, hier auf Radio Paloma, 100% deutscher Schlager. Auch hier ging's abwärts, letzte Woche noch die 19, diese Woche die 25. Sechs Plätze mussten sie also abgeben. Hier ist Radio Paloma, 100% deutscher Schlager mit den 30 meistgewünschten Hits, die sie Woche für Woche aufs Neue zusammenstellen. Ja, die erste Stunde neigt sich so langsam, aber sicher schon wieder dem Ende zu. Und wir gucken mal, was wir alles in dieser Stunde gehört haben. Auf der 30, der erste Neueinsteiger für diese Woche, Stereo Act und Lena Marie Engel mit Wir feiern.
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0: Gleich auf der 29 hinterher Neueinsteiger Nummer 2, Saskia Leppin, weil sich was bewegt.
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0: Auf der 28 Maite Kelly.
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0: die 27 für Pia Sophie.
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0: Und auf der 26, eieiei, der Absteiger der Woche, Dennis Wilms. 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
0: Und auf der 25, Laura und Marc.
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0: Ja, das alles haben Sie so bestimmt mit Ihren drei Favoriten. Machen Sie mit für die nächste Woche. Sagen Sie uns Ihre drei Lieblingshits ganz einfach auf radiopaloma.de oder über die Radio Paloma App. Wir sind auf dem Weg zur Nummer 1 und apropos Nummer 1, kurz dazwischen halt in der Geschichte der Schlager der Woche. Ja, wir blicken zurück ins Jahr 2021. Heute vor 5 Jahren Ihre Nummer 1, Mike Leon Grosch und 1000 Melodien.
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1: Ich bin Katrin Müller. Wer soll die steigenden Pflegekosten bezahlen? Darüber ist eine neue Debatte entbrannt. Aus der Union kommen Vorschläge, Vermögen und gut verdienende Kinder stärker heranzuziehen. Die Deutsche Stiftung Patientenschutz hält davon allerdings wenig.
2: Konkret geht es um die Idee, erwachsene Kinder schon bei niedrigeren Einkommen an den Pflegekosten ihrer Eltern zu beteiligen. Außerdem hatte die Union vorgeschlagen, im Pflegefall auch selbstgenutzte Immobilien stärker einzubeziehen. Die Stiftung Patientenschutz kritisiert das scharf und warnt vor unnötigen Ängsten bei älteren Menschen. Ihr Vorwurf: Statt immer neuer Vorschläge brauche es endlich ein konkretes Reformkonzept der Bundesregierung. Denn die finanzielle Lage der Pflegeversicherung gilt seit Jahren als angespannt. Zoe Tassovali, Nachrichtenredaktion.
1: Nach Angaben des Deutschen Richterbundes fehlen in Deutschland 2000 Strafverfolger. In fast allen Bundesländern müssten 3 Ermittler die Arbeit für 4 machen. Dadurch würden sich Strafverfahren in die Länge ziehen und kleinere Fälle immer öfter vorzeitig eingestellt, sagte Verbandsgeschäftsführer Sven Rebin der Bild am Sonntag. Er fordert deshalb schnell mehr Personal für die Strafverfolgung einzustellen. In Italien gibt es künftig Geld zurück, wenn man auf einer gebührenpflichtigen Autobahn wegen einer Baustelle zu lange im Stau steht. Die neue Regelung tritt morgen in Kraft, also noch vor Beginn der Hauptreisezeit.
3: Hört sich ziemlich gut an, zumal auch Urlauber aus dem Ausland, also auch aus Deutschland, Entschädigung fordern können, und zwar digital über eine App. Aber Geld zurück gibt's nur, wenn eine Fahrt mindestens 10 Minuten länger dauert als üblich. Und ist das Wetter schuld am Stau oder auch ein Unfall? Dann gibt es gar nichts. Außerdem befürchten viele hier, dass die Autobahnbetreiber über kurz oder lang die Mautgebühren erhöhen werden. Aus Rom, Claudia Wächter.
1: Heftige Auseinandersetzungen in Frankreich haben den Champions-League-Triumph von Paris Saint-Germain überschattet. Nach einer aktualisierten Zwischenbilanz des Innenministeriums wurden landesweit rund 780 Menschen festgenommen. Zudem wurden 57 Polizisten bei den Einsätzen verletzt. Zu den Zwischenfällen kam es in rund 15 Städten. Zum Wetter, die aktuelle Vorhersage des Deutschen Wetterdienstes. Meist wechselnd bewölkt bei recht warmen Temperaturen, vor allem in der nördlichen Mitte und im Süden teils kräftige Schauer und Gewitter. Lokal besteht Unwettergefahr. Von Westen her beruhigt sich das Wetter allmählich, in Küstennähe meist trocken und freundlicher. Vereinzelt kann mal ein Gewitter mit Sturmböen auftreten. Morgen auch wieder viele Wolken, vor allem im Osten und Südosten Schauer und einzelne Gewitter. 20 bis 26 Grad werden es höchstens.
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3: Rein geht's in Stunde Nummer 2 der 851. Ausgabe ihrer 30 meistgewünschten Hits. Wir sind auf dem Weg zu Nummer 1 angekommen bei der 24. Ja, und da ging es in dieser Woche 6 Plätze nach unten von der 18 für Beatrice Egli und Alibi. Ist aber schon seit 11 Wochen mit dabei.

Neueinsteiger Nummer 3, Weltklasse, Olaf der Flipper hier auf Radio Paloma, 100% deutscher Schlager in den Schlagern der Woche. Ja, Sie bestimmen es, was hier passiert in den 30 meistgewünschten Hits. Machen Sie mit für die nächste Woche, sagen Sie uns Ihre drei Lieblingshits ganz einfach auf radiopaloma.de oder über die Radio Paloma App. Ab Punkt 18 Uhr gibt es die brandneue Liste. Jetzt die 22, hoch von der 25, Johnny Hamburg.

Die siebte Woche mit dabei, Saskia Leppin und Daniel Sommer. Immer wieder will ich wieder dich hier auf Radio Paloma, 100% deutscher Schlager. Auch hier ging es ordentlich nach unten. Letzte Woche die 10, ja, diese Woche die 21. Hingegen hoch ging es auf der 20 um 9 Plätze für Julian David. Hier ist Anders als man liebt.

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3: 851. Ausgabe der 30 meistgewünschten Hits, die Sie Woche für Woche aufs Neue zusammenstellen. Ja, mitgemacht hat auch in dieser Woche Rainer Peters aus Wese und er ist heute Gewinner Nummer 2 in der 851. Ausgabe. Herzlichen Glückwunsch, auch Sie gewinnen ein Radio Paloma Paket. Machen auch Sie mit, sagen Sie uns Ihre drei Lieblingshits für die kommende Ausgabe am nächsten Wochenende. Ganz einfach auf radiopaloma.de oder über die Radio Paloma App. Ab Punkt 18 Uhr, wie gesagt, gibt's die brandneue Liste und dann können Sie bereits für die kommende Ausgabe am nächsten Wochenende abstimmen. Wir machen jetzt einen kurzen Zwischenhalt in der Geschichte der Schlager der Woche und blicken zurück ins Jahr 2024. Heute vor 2 Jahren Ihre Nummer 1, Nick P. und Mein Himmel bist du.

0: heute vor 2 Jahren auf den Tag genau, ihre Nummer 1, Nick P., mein Himmel bist du, hier auf Radio Paloma, 100% deutscher Schlager. Wer schafft es in der 851. Ausgabe auf den goldenen Schlagercharts thron? Wieder Malte Kelly, bleiben Sie weiterhin dran, fiebern Sie mit, wir sind auf dem Weg dorthin. Jetzt angekommen bei der 19 und da ging es in dieser Woche runter um 5 Plätze von der 14 für Anna-Karina Wojcik. Und dieses Gefühl ist aber auch schon seit 10 Wochen mit dabei, hier in den Schlagern der Woche.
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Dritte Woche mit dabei, DJ Ötzi, verdammt, hier auf Radio Paloma, 100% deutscher Schlager, letzte Woche die 21, diese Woche die 18. Hier ist Radio Paloma, 100% deutscher Schlager mit den Schlagern der Woche, ihren 30 meistgewünschten Hits. Ja, und wir blicken an dieser Stelle immer auf die offiziellen deutschen Schlagercharts, auf die hochoffiziellen deutschen Albumschlagercharts. Und da richtet sich unser Blick in dieser Woche auf Platz Nummer 1, denn sie hat die 1 verteidigt mit ihrem neuen Album 24/7, Maite Kelly. Herzlichen Glückwunsch dazu. Ja, und aus diesem neuen Album 24/7 hören wir jetzt ihren Superhit Der Morgen danach.

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Beatrice Egli und Bass hier auf Radio Paloma. 100% deutscher Schlager. Letzte Woche die 22, diese Woche die 17. 5 Plätze ging es hier also nach oben. Ja, hingegen 5 Plätze abgeben musste in dieser Woche Rosanna Rocci. Ich fühl dich. Letzte Woche die 11, diese Woche die 16.

0: klingt der Sommer 2026 mit Christin Stark und Alemannia hier auf Radio Paloma, 100% deutscher Schlager. Bin gespannt, ob der Song sich wirklich zu einem Sommerhit entwickelt in diesem Jahr. Ja, auf jeden Fall kommt er richtig gut bei Ihnen an. Letzte Woche einer der 5 Hit-Tipps und in dieser Woche auf der 15 neu eingestiegen als Vierter und auch höchster Neueinsteiger. Herzlichen Glückwunsch dazu. 4 neue Titel haben wir gehört. Das heißt dann natürlich auch, dass 4 Titel nicht mehr mit dabei sind. Ja, und so hat es nach 12 Wochen wohlgemerkt nicht mehr mit reingeschafft. Ute Freudenberg und Christian Leis, die Augen eines Spielers.
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0: Ebenfalls in dieser Woche nicht mehr mit dabei ist Roland Kaiser.
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0: Nach 10 Wochen auch nicht mehr am Start ist Noel Terhorst.
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0: Und auch rausgeflogen ist Misha Kova.
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0: Das alles haben Sie so bestimmt mit Ihren 3 Favoriten, die Sie uns gesagt haben. Machen Sie mit für die nächste Woche, sagen Sie uns Ihre 3 Lieblingshits, zum Beispiel auch per Postkarte. Schreiben Sie auf die einfach Ihre 3 Favoriten drauf. Und das Ganze geht dann an Radio Paloma, Stichwort Schlager der Woche. Postfach 15L15 in 10673 Berlin. Wir sind auf dem Weg zur Nummer 1 angekommen, jetzt bei der 14. Und da ging es ein Plätzchen nach oben von der 15 für Pedro Basile. Hier ist Amore Mia.

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0: Die zweite Woche mit dabei, Franz Signori und der Mutmacher-Song hier auf Radio Paloma, 100% deutscher Schlager. Letzte Woche die 16, diese Woche die 13. Drei Plätze ging es hier also nach oben. Hier sind die 30 meistgewünschten Hits, die Sie jede Woche aufs Neue zusammenstellen. Das sind die Schlager der Woche hier auf Radio Paloma, 100% deutscher Schlager. Ja, und Stunde Nummer 2 in der 851. Ausgabe neigt sich dem Ende zu. Und wir gucken mal, was wir alles gehört haben. Auf der 24, Beatrice Egli. Die 23 für den dritten Neueinsteiger in dieser Woche, Olaf der Flipper und Weltklasse. Die 22 für Johnny Hamburg.
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0: Auf der 21 Saskia Leppin und Daniel Sommer. Die 20 für Julian David.
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0: Auf der 19 Anna-Karina Wolczak.
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0: Die 18 für Dieter Ötzi. Platz Nummer 17 für den zweiten Titel von Beatrice Egli, der mit dabei ist, Bass.
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0: Die 16 für Rosanna Rocci.
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0: Platz Nummer 15 für den vierten und auch höchsten Neueinsteiger, Alemannia, Christine Stark.
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0: Die 14 für Pedro Basile.
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0: Und auf der 13 Franz Signori.
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0: Das alles haben Sie so bestimmt mit Ihren drei Favoriten. Machen Sie mit für die nächste Woche. Sagen Sie uns Ihre drei Lieblingshits auf radiopaloma.de oder ganz bequem von der Couch aus über die Radio Paloma App. Ab Punkt 18 Uhr gibt es die brandneue Liste und dann können Sie bereits für die kommende Ausgabe am nächsten Samstag abstimmen. Wir sind auf dem Weg zur Nummer 1, machen jetzt einen Zwischenhalt in der Geschichte der Schlager der Woche und blicken zurück ins Jahr 2020. Heute vor 6 Jahren Ihre Nummer 1, Ramon Roselli und Eine Nacht. Damit hat er damals Deutschland sucht den Superstar gewonnen.

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1: Ich bin Katrin Müller. Die Deutsche Stiftung Patientenschutz hat Vorschläge aus der Unionsfraktion zur finanziellen Stabilisierung der Pflegeversicherung scharf kritisiert. Der Vorsitzende Eugen Brüsch warf Fraktionsvize Albert Stegemann vor, mit täglich neuen absurden Vorschlägen davon ablenken zu wollen, dass Gesundheitsministerin Nina Wagen noch immer keine Pläne für eine Pflegereform vorgelegt hat. Stegemann hatte vorgeschlagen, erwachsene Kinder künftig früher an den Kosten für die Pflege ihrer Eltern zu beteiligen und zur Finanzierung der Pflege auch Wohneigentum von Pflegebedürftigen heranzuziehen. Nach der Ausweitung der israelischen Militäreinsätze im Libanon hat Frankreich eine Dringlichkeitssitzung des UN-Sicherheitsrats gefordert. Nichts könne die Fortsetzung der Operationen und eine immer tiefere Besetzung libanesischen Territoriums rechtfertigen, sagte Außenminister Barrot im TV. Die israelische Armee hatte zuvor ihre Angriffe im Südlibanon ausgeweitet und dabei nach eigenen Angaben eine wichtige Kreuzritterfestung eingenommen.
2: Es ist das erste Mal seit 26 Jahren, dass israelische Soldaten die Festung erreichen. Israels Militär war im Jahr 2000 nach einer rund 20 Jahre langen Besatzungszeit aus dem Gebiet abgezogen. Die Einnahme der hochgelegenen Festung aus dem 12. Jahrhundert verschafft Israels Armee nun viele Vorteile. So kann sie etwa Bewegungen der Hisbollah erkennen und unterbinden. Im Libanon fürchten viele Menschen derweil, dass Israel den Süden des Landes erneut dauerhaft besetzen könnte. Aus Tel Aviv, Cindy Richau.
1: Die SPD-Fraktion hält an den BAföG-Reformplänen fest und ärgert sich über anderslautende Aussagen von Bundesforschungsministerin Dorothee Bär. Deren Äußerungen seien schlicht falsch und nicht zutreffend, sagte Vize-Fraktionschefin Wiebke Ester. Bär hatte in einem Interview bei den Funke-Zeitungen nicht mehr mit der Reform gerechnet.
3: Forschungsministerin Bär hatte im Zeitungsinterview gesagt, sie habe gehört, dass die Regierungsfraktionen die BAföG-Reform nicht mehr unterstützen würden. Ganz anders als die CSU-Politikerin klingt nun aber der Ton aus der SPD-Fraktion. Die Koalitionsfraktionen hätten sich gemeinsam auf eine BAföG-Reform verständigt, auf Basis des Koalitionsvertrags. Die Verwunderung über das Vorgehen der Ministerin ist groß. Ursula Winkler, Nachrichtenredaktion.
1: Heftige Auseinandersetzungen in Frankreich haben den Champions-League-Triumph von Paris Saint-Germain überschattet. Nach einer aktualisierten Zwischenbilanz des Innenministeriums wurden landesweit rund 780 Menschen festgenommen. Außerdem wurden 57 Polizisten bei den Einsätzen verletzt. Zu Zwischenfällen kam es in rund 15 Städten. Zum Wetter, die aktuelle Vorhersage des Deutschen Wetterdienstes. Im Nordwesten und in der Mitte und im Süden kann es immer mal wieder kräftig regnen. Auch Gewitter sind möglich. Lokal besteht Gefahr durch Unwetter. Im Rest des Landes ist es trocken und oft sehr mild. Morgen sind verbreitet Wolken unterwegs. Im Osten gibt es dazu auch immer wieder Schauer, teils auch Gewitter. Das Ganze bei Höchsttemperaturen zwischen 20 und 26 Grad.
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3: Und das an diesem letzten Maiwochenende im Jahr 2026. Auf geht's in Stunde Nummer 3. Wir sind auf dem Weg zur Nummer 1 angekommen. Jetzt bei der 12 hier in der 851. Ausgabe. Ja, und da ging es 4 Plätze nach unten von der 8 für Anna-Maria Zimmermann. Schieß dich zum Mond.

Simone und Charlie Brunner aus einem Guss hier auf Radio Paloma. 100% deutscher Schlager. Letzte Woche die 9, diese Woche die 11. Zwei Plätze ging es also runter. Ja, und zwei Plätze gut gemacht hat in dieser Woche Melrose. Letzte Woche die 12, diese Woche die 10 für ihr Manuel Goodbye.

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1: Na, da ging's ja ordentlich nach oben. Letzte Woche die 20, diese Woche die 9, also 11 Plätze gut gemacht, weil du alles bist. Tommy Steiner hier auf Radio Paloma, 100% deutscher Schlager, der Aufsteiger der Woche. Herzlichen Glückwunsch dazu. Ja, und auch auf der 8 ging es nach oben, um 9 Plätze von der 17 für Joey Heindler.

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5: Das sind ihre 30 meistgewünschten Hits, die sie Woche für Woche aufs Neue zusammenstellen. Mitgemacht hat in dieser Woche auch Wolfgang Sauerbrei aus Kitzingen. Und er ist heute Gewinner Nummer 3 in der 851. Ausgabe. Herzlichen Glückwunsch, auch Sie gewinnen ein Radio Paloma Paket. Ja, machen auch Sie mit, sagen Sie uns Ihre 3 Lieblingshits, Ihre 3 Favoriten für die kommende Woche. Ganz einfach auf radiopaloma.de. Wir sind auf dem Weg zur Nummer 1 und apropos Nummer 1, kurzer Zwischenhalt in der Geschichte der Schlager der Woche. Wir blicken zurück ins Jahr 2009. Heute vor 17 Jahren ihre Nummer 1, Bernhard Brink und geliebt, gehasst, geweint.
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Wahnsinn, vor 17 Jahren ihre Nummer 1, Bernhard Brink und geliebt Gas geweint hier auf Radio Paloma, 100% deutscher Schlager in den Schlagern der Woche. Wer schafft es in dieser Woche auf den goldenen Schlagercharts? Trauen, bleiben Sie weiterhin dran, fiebern Sie mit. Jetzt schon mit der 7, runter von der 5. Hier ist Christian Leis, weil wir Träumer sind. 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

dritte Woche mit dabei. Jake Hahn, Bumerang. Letzte Woche die 7, diese Woche die 6. Ein Plätzchen nach oben. Ja, hingegen ein Plätzchen runter ging es auf der 5. Von der 4 runter, Sonja Liebing, schon längst verliebt. Hier in den 30 meistgewünschten Hits in den Schlagern der Woche. Das haben Sie so bestimmt. Weißt du was?

Zwei Plätze ging es nach oben, von der 6 hoch auf die 4 für Mike Leon Grosch und dein Leben hier auf Radio Paloma. 100% deutscher Schlager in den Schlagern der Woche, seit 5 Wochen mit dabei. Genauso wie Kerstin Ott mit Rosalinde. Letzte Woche die 3, diese Woche die 3 hier in den Schlagern der Woche. 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

Unverändert zur letzten Woche die drei. Rosalinde, Kerstin Otti auf Radio Paloma. 100% deutscher Schlager in den Schlagern der Woche. So, und wir lüften jetzt das Geheimnis. Wir haben heute eine neue Nummer 1. Malte Kelly, ein Kuss in Paris. Nur die zwei.

Nach 3 Wochen auf dem goldenen Schlagercharts-Thron hat sie es in der 4. Woche nur auf die 2 geschafft. Malte Kelly und ein Kuss in Paris hier auf Radio Paloma. Das heißt, in der 851. Ausgabe ihrer 30 meistgewünschten Hits haben wir eine niegelnagelneue Nummer 1 hier auf Radio Paloma, 100% deutscher Schlager. Ja, und die war letzte Woche auf der 2. Hier ist Vanessa Mai mit Rohdiamant.

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1: Herzlichen Glückwunsch, Ihre neue Nummer 1, Vanessa Mai und Rohdiamant hier auf Radio Paloma, 100% deutscher Schlager. Ja, das haben Sie so bestimmt mit Ihren drei Favoriten, die Sie uns gesagt haben. Machen Sie mit für die nächste Woche, sagen Sie uns Ihre drei Lieblingshits. Ganz einfach mit wenigen Mausklicks auf radiopaloma.de oder über die Radio Paloma App. Ab Punkt 18 Uhr gibt es die brandneue Liste und dann können Sie bereits für die nächste Ausgabe am nächsten Wochenende abstimmen. Ich bin Stefan Loll, freue mich, wenn Sie nächstes Wochenende auch wieder mit dabei sind, am Samstag von 15 bis 18 Uhr. Bis dahin.
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0: Jugendlichen sind Kippen und E-Zigaretten in den letzten Jahren wieder beliebter geworden. Olympia für Hamburg. Schon vor Ende der Auszählung ist deutlich, die Mehrheit der Hamburger möchte nicht, dass sich die Stadt für die Olympischen Spiele 2036, 40 oder 44 bewirbt. Stand jetzt haben knapp 55% dagegen gestimmt. Über dem Nordosten der USA ist ein Meteor explodiert. Das laute Knallgeräusch erschreckte Menschen auf dem Boden. Häuser sollen durch die Druckwelle geschwankt haben. Vor 13 Jahren gab es einen ähnlichen Fall in Russland, allerdings 1000 Mal stärker. Damals wurden über 1600 Menschen verletzt.
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0: Octavian Urso hat die Oberbürgermeisterwahl in Görlitz gewonnen. Für den CDU-Mann stimmten laut vorläufigem Endergebnis im zweiten Wahlgang rund 56%. Für Sebastian Wippel von der AfD rund 44. Urso hatte auch nach Runde 1 vorn gelegen, die absolute Mehrheit aber verpasst. Zwei weitere Bewerber waren jetzt nicht mehr angetreten. Ostdeutschland in der Mitte Europas und im wirtschaftlichen Wandel. Darüber sprechen in Bad Saarow Vertreter aus Politik, Wirtschaft und Forschung. Beim Ostdeutschen Wirtschaftsforum ist morgen auch Sachsens Wirtschaftsminister Panther bei einer Diskussion über Wachstum dabei. Das Ostdeutsche Wirtschaftsforum geht bis Dienstag.
1: Das Wetter für unsere Region.
2: Dank KI jetzt noch genauer. Viele Wolken hängen heute Abend über uns rum und ab dem Abend kommen Schauer runter, teils auch kräftige Gewitter mit Starkregen und Hagel. Dazu sind sogar Sturmböen möglich. In der Nacht bleibt's meist wolkig, ab und zu regnet's noch und ein Gewitter kann auch noch dabei sein. Runter geht's auf 14 bis 11 Grad. Der Radio Paloma Wettertrend. Morgen lässt der Regen nach, später gibt's Sonne und Wolken bei höchstens 22 Grad. Am Dienstag und Mittwoch bleibt's oft wolkig, zwischendurch eher trocken, später dann wieder mal nass.
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2: In Thüringen gibt es wegen Gewittern örtlich umgestürzte Bäume und Aquaplaning auf den Straßen.
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0: Dann klingt nun aber der Ton aus der SPD-Fraktion. Die Koalitionsfraktionen hätten sich gemeinsam auf eine BAföG-Reform verständigt, auf Basis des Koalitionsvertrags. Die Verwunderung über das Vorgehen der Ministerin ist groß. Den Plänen nach soll in einem ersten Schritt ab dem Wintersemester die im BAföG enthaltene Wohnkostenpauschale für Studierende um 60 Euro monatlich angehoben werden. Ursula Winkler, Nachrichtenredaktion.
1: Hamburg scheidet aus dem Rennen um eine deutsche Kandidatur für Olympische Spiele aus, noch bevor es richtig angefangen hat. Die Initiatoren einer Bewerbung sind schon wie 2015 mit ihrem Referendum gescheitert. Die Hansestadt ist somit nicht mehr im nationalen Wettstreit mit München, der Rhein-Ruhr-Region und Berlin. Die Entscheidung fällt im September. Zum Wetter, die Vorhersage des Deutschen Wetterdienstes. Vom Nordwesten bis in die östlichen Mittelgebirge und im Süden kann es immer wieder Schauer und teils kräftige Gewitter mit Starkregen geben. Örtlich besteht Unwettergefahr. Von Westen her lockert es auf, die Tiefstwerte in der Nacht 16 bis 9 Grad. Die neue Woche startet wechselhaft, in der Osthälfte immer wieder Schauer, in der Westhälfte freundlicher bei 19 bis 26 Grad.
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0: ZDF-Sendung Berlin direkt von einer Scheindebatte.
1: Ich war 3 Tage in meinem Wahlkreis unterwegs, habe 15 bis 20 Gespräche geführt. Nicht eine Person hat mich darauf angesprochen, sondern die Menschen interessiert, wie wir die Energiekosten runterbekommen, wie wir die Steuern runterbekommen, wie wir die Bürokratie runterbekommen. Das sind die Themen, dass wir mehr Netto von Brutto haben. Und das müssen wir umsetzen. Und diese Scheindebatten, die werden in Berlin-Mitte geführt.
0: CDU-Generalsekretär Carsten Linnemann. Die Arbeitgeber in Deutschland lehnen eine geplante verpflichtende Teilnahme von Arbeitnehmern an Reserveübungen der Bundeswehr ab. Die doppelte Freiwilligkeit habe sich als tragfähiges Modell bewährt, um die Interessen von Bundeswehr und Wirtschaft in Einklang zu bringen, sagte Arbeitgeberpräsident Rainer Dürger der Frankfurter Allgemeinen. Daran sollte festgehalten werden. Bisher setzt die Teilnahme an Reserveübungen nicht nur das Einverständnis der ehemaligen Soldaten voraus, auch der Arbeitgeber muss einer Freistellung zustimmen. Verteidigungsminister Boris Pistorius will daraus eine Pflicht machen. Israel rückt immer weiter in den Libanon vor. Während die libanesische Hisbollah-Miliz Israel erneut beschoss, nahm die israelische Armee im Südlibanon die strategisch wichtige Festung Beaufort ein.
2: Es ist das erste Mal seit 26 Jahren, dass israelische Soldaten die Festung erreichen. Israels Militär war im Jahr 2000 nach einer rund 20 Jahre langen Besatzungszeit aus dem Gebiet abgezogen. Die Einnahme der hochgelegenen Festung aus dem 12. Jahrhundert verschafft Israels Armee nun viele Vorteile. So kann sie etwa Bewegungen der Hisbollah erkennen und unterbinden. Im Libanon fürchten viele Menschen derweil, dass Israel den Süden des Landes erneut dauerhaft besetzen könnte. Aus Tel Aviv, Cindy Richau.
0: Zum Fußball. Gut 2 Wochen vor dem WM-Auftakt gegen Curaçao hat die deutsche Nationalmannschaft das Testspiel gegen Finnland klar gewonnen. 4:0 stand es am Ende in Mainz. Die Tore erzielten Under, Wirtz und Musiala. Am Dienstag fliegt die Nationalmannschaft nach Chicago, wo am kommenden Samstag die Turniergeneralprobe gegen die USA stattfindet. Zum Wetter, die Vorhersage des Deutschen Wetterdienstes. Vom Nordwesten bis in die östlichen Mittelgebirge und im Süden kann es immer wieder Schauer und teils kräftige Gewitter mit Starkregen geben. Örtlich besteht Unwettergefahr. Von Westen her lockert es auf, die Tiefstwerte in der Nacht 16 bis 9 Grad. Die neue Woche startet wechselhaft, in der Osthälfte immer wieder Schauer, in der Westhälfte freundlicher bei 19 bis 26 Grad.
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1: Ich bin Diana Kramer. Das macht schon mal Lust auf die WM. 2 Wochen vor dem Turnierauftakt hat die deutsche Fußballnationalmannschaft das vorletzte Testspiel deutlich gewonnen. In Mainz setzte sich die Mannschaft von Bundestrainer Julian Nagelsmann mit 4:0 gegen Finnland durch.
2: Die deutsche Mannschaft macht alles dafür, dass die WM-Euphorie steigt im Land. Viel Spielfreude, viel Dominanz und am Ende viele Tore, auch wenn das erste erst nach etwas mehr als einer halben Stunde fällt, durch den überragenden Dennis Undav. Mit 2 Toren und einer Vorlage macht er hier in Mainz definitiv Werbung für die WM-Startelf, genauso wie der 18-jährige Lennart Karl, allerdings auch gegen harmlose Finnen. Mit dem 4:0 im Gepäck geht es am Dienstag in die USA, dann startet offiziell die WM. Aus Mainz, Thomas Bremser.
1: Schleswig-Holsteins Ministerpräsident Daniel Günther fordert die schwarz-rote Koalition auf, an einem Strang zu ziehen. Alle seien klug beraten, den Weg von Reformen mitzugehen. Da dürfe keiner auf den anderen zeigen, alle seien in der Verantwortung, sagte er im ARD-Bericht aus Berlin. Die Regierung müsse jetzt liefern und der Bevölkerung zeigen, dass sie die Dinge in den Griff bekommt. Günther stellte sich auch klar hinter Bundeskanzler Friedrich Merz und verneinte vehement, dass dieser ein Autoritätsproblem habe. Hamburg scheidet aus dem Rennen um die deutsche Kandidatur für die Olympischen Spiele aus, noch bevor es richtig angefangen hat. Die Initiatoren einer Bewerbung sind schon wie 2015 mit ihrem Referendum gescheitert.
3: Das Rennen galt lange als offen. Nun ist das Ergebnis da und es ist überraschend deutlich. Die Hamburgerinnen und Hamburger haben sich beim Referendum gegen eine Olympiabewerbung ausgesprochen. Wie der Landeswahlleiter mitteilte, stimmte eine Mehrheit von 54,9% gegen die Bewerbung. Damit scheidet Hamburg aus dem Rennen um die deutsche Kandidatur für die Olympischen Spiele aus. Der Deutsche Olympische Sportbund entscheidet Ende September über das weitere Vorgehen. Katrin Luxemburger, Hamburg.
1: Erneut sind schwere Unwetter über Teile Deutschlands gezogen. In Baden-Württemberg kamen 2 Menschen ums Leben. Ihr Auto war wegen Aquaplanings in den Gegenverkehr geraten und mit einem anderen Fahrzeug zusammengestoßen. Beide Insassen starben. In Bayern und NRW liefen vielerorts Keller voll, Bäume stürzten auf Straßen. In Osnabrück schlug ein Blitz in eine Kirche ein, in der gerade eine Taufe stattfand. Verletzt wurde niemand. Zum Wetter, die Vorhersage des Deutschen Wetterdienstes. In der Nacht gibt es vom Nordwesten bis in die östlichen Mittelgebirge und im Süden immer wieder Schauer und teils kräftige Gewitter mit Starkregen. Lokal besteht weiter Unwettergefahr. Von Westen her lockert es auf, die Tiefstwerte 16 bis 9 Grad. Am Tage oft wechselhaft, in der Osthälfte immer wieder Schauer, in der Westhälfte freundlicher bei 19 bis 26 Grad.
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1: Ich bin Diana Kramer. Mit der neuen Woche startet auch ein neuer Monat und auch im Juni treten Änderungen in Kraft, die viele Verbraucher direkt betreffen. Zum Beispiel gibt es mehr Rechte beim Online-Shopping und es ist der letzte Monat mit günstigerem Sprit.
2: Schnell geklickt und dann doch auch schnell bereut. Ab dem 19. Juni müssen Online-Händler gut sichtbar einen Widerrufsbutton auf der Seite anbieten und auch in der App. Und wer Solarstrom übers Dach gewinnt, kann diesen ab heute auch an Nachbarn verkaufen. Energy Sharing nennt sich das. Notwendig ist, dass beide Nachbarn dann auch einen Vertrag schließen. Einfach nur das Kabel rüberreichen ist nicht. Und mit Ende des Monats ist dann, Stand jetzt, auch der Tankrabatt-Geschichte. Lea Matschulat, Redaktion.
1: Nach den Spekulationen über einen möglichen Kanzlerwechsel bekommt Bundeskanzler Friedrich Merz Rückendeckung aus den eigenen Reihen. Vor einem Treffen mit CDU-Politikern in Nordrhein-Westfalen heute stellten sich mehrere Spitzenpolitiker demonstrativ hinter den Kanzler, darunter Schleswig-Holsteins Ministerpräsident Daniel Günther und auch NRW-Ministerpräsident Henrik Wüst, der in der Debatte schon als Nachrücker für Merz genannt wurde. Die Arbeitgeber in Deutschland lehnen eine geplante verpflichtende Teilnahme von Arbeitnehmern an Reserveübungen der Bundeswehr ab. Die doppelte Freiwilligkeit habe sich als tragfähiges Modell bewährt, um die Interessen von Bundeswehr

0: zustimmen. Verteidigungsminister Boris Pistorius will daraus eine Pflicht machen. Zum Fußball. Gut zwei Wochen vor dem WM-Auftakt gegen Curaçao hat die deutsche Nationalmannschaft das Testspiel gegen Finnland gewonnen. 4:0 stand es am Ende in Mainz. Die Tore erzielten zweimal Undav, Wirtz und Musiala. Der sagte zum Spiel danach im ZDF:
1: Wir hatten jetzt nicht viele Trainingseinheiten, aber was wir auf den Platz bringen wollten, haben wir gebracht. Und es hat hoffentlich für jeden Spaß gemacht. Für mich schon.
0: Nationalspieler Jamal Musiala. Am Dienstag fliegt die Nationalmannschaft nach Chicago, wo am kommenden Samstag die Turniergeneralprobe gegen die USA stattfindet. Zum Wetter, die Vorhersage des deutschen Wetterdienstes. In der Nacht gibt es vom Nordwesten bis in die östlichen Mittelgebirge und im Süden immer wieder Schauer und teils kräftige Gewitter mit Starkregen. Lokal besteht weiter Unwettergefahr. Von Westen her lockert es auf, die Tiefstwerte 16 bis 9 Grad. Am Tage oft wechselhaft, in der Osthälfte immer wieder Schauer, in der Westhälfte freundlicher bei 19 bis 26 Grad.
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2: Ich bin Diana Kramer. Würde die Union mit einem anderen Kanzler besser dastehen? Eher nicht, sagen die meisten Deutschen. In einer Forsa-Umfrage für Stern und RTL glauben 53%, dass CDU und CSU mit einem anderen Kanzler nicht erfolgreicher wären als mit Friedrich Merz. 41% sehen das anders.
3: Für die Union sind die Zahlen trotzdem kein Freifahrtschein. Denn selbst unter den eigenen Anhängern glaubt ein größerer Teil, dass die Partei mit einer anderen Person an der Spitze erfolgreicher sein könnte. Führende Unionspolitiker weisen die Spekulationen aber weiter zurück. CDU-Generalsekretär Linnemann spricht sogar von einer Scheindebatte. Schleswig-Holsteins Ministerpräsident Günther nennt die Diskussion absurd und fordert, dass sich die Koalition stattdessen auf ihre Reformen konzentriert. Zoe Tassovali, Redaktion.
2: Bundesaußenminister Johann Wadephul ruft Israel und die vom Iran unterstützte Hisbollah-Miliz im Libanon dringend auf, zur vereinbarten Waffenruhe zurückzukehren. Das weitere Vorrücken der israelischen Armee im Süden Libanons gebe Anlass zu großer Sorge, teilte Wadephul am Rande eines Besuchs bei den Vereinten Nationen in New York mit. Israel müsse bei seinem Vorgehen gegen die Hisbollah Zivilisten und zivile Infrastruktur schützen. Israel war zuletzt immer weiter in den Libanon vorgerückt und hatte eine strategisch wichtige Festung eingenommen. Die Hamburger haben Nein gesagt zu Olympischen Spielen in ihrer Stadt. Wie schon 2015 sind die Initiatoren einer Bewerbung mit ihrem Referendum gescheitert. Damit scheidet Hamburg aus dem Rennen um die deutsche Kandidatur für die Olympischen und Paralympischen Spiele 2036, 2040 und 2044 aus. Im nationalen Wettstreit vertreten sind noch München, die Rhein-Ruhr-Region und Berlin. Zum Fußball. Die deutsche Nationalmannschaft hat ihr vorletztes Testspiel vor der WM deutlich gewonnen. Gegen Finnland stand es in Mainz am Ende 4:0. Bundestrainer Julian Nagelsmann war im ZDF zufrieden mit der Leistung.
4: Die ersten 15 Minuten waren sehr gut, dann so ein bisschen die Geduld verloren, weil die Jungs unbedingt was zeigen wollen, ist ja auch gut. Das mache ich auch gar nicht zum Vorwurf. Das Ergebnis ist gut, wir haben kein Gegentor gekriegt und so können wir weitermachen.
2: Am Dienstag fliegt die Mannschaft nach Chicago, wo am kommenden Samstag die Turniergeneralprobe gegen die USA stattfindet. Das erste WM-Spiel der DFB 11 ist dann am 14. Juni gegen Curaçao. Zum Wetter, die Vorhersage des deutschen Wetterdienstes. In der Nacht gibt es vom Nordwesten bis in die östlichen